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1: Ich bin Katrin Steinberger. Die Preise in Deutschland werden sehr wahrscheinlich weiter steigen. Das Statistische Bundesamt gibt heute eine erste Schätzung ab zur Inflation diesen Monat, also Mai. David Riemer hat die Einzelheiten.
2: Hohe Spritpreise, das erleben wir seit Wochen an den Tankstellen und auch die Unternehmen. Sie werden die gestiegenen Preise voraussichtlich in gewissem Maße an die Verbraucher weitergeben. Da sind sich Volkswirte sicher. Konkret heißt das, wenn das Anliefern der Milch in die Molkerei mehr kostet, da die Tankfüllung mehr kostet, müssen Milchbauern und Molkereien diese Mehrkosten wieder reinholen. Den Preis für den Liter Milch zu erhöhen, ist da eine Möglichkeit.
1: Der Tarifstreit bei der Telekom ist beigelegt. Nach einem langen Verhandlungsmarathon gibt's mehr Geld für die rund 60.000 Beschäftigten. Ab August steigt die monatliche Zulage auf 340 Euro und ab 2027 gibt es 480 Euro. Außerdem sind betriebsbedingte Kündigungen bis Ende 2028 ausgeschlossen. Wer Verdi-Mitglied ist, bekommt einen Extrabonus. Die Chemnitzer Wirtschaft will die Beziehungen nach Asien verbessern. Der Industrieverein Sachsen und die TU Chemnitz haben dazu die Vertreter mehrerer Länder zu einem Technologieforum in unsere Stadt eingeladen. Dabei will sich Chemnitz einerseits als Wissenschaftsstandort präsentieren und andererseits neue Wirtschaftskontakte knüpfen. Die Teilnehmer kommen unter anderem aus Kirgisistan, Tadschikistan, Pakistan und Bangladesch. Das Urteil ist gefallen. Ein junger Islamist muss 15 Jahre ins Gefängnis. Der Österreicher mit nordmazedonischen Wurzeln hatte einen Anschlag auf ein Taylor Swift-Konzert im Wiener Ernst-Happel-Stadion geplant. Die Konzerte wurden damals wegen Terrorgefahr abgesagt und sorgten weltweit für Schlagzeilen. Der 21-Jährige hatte vor Gericht die Anschlagspläne gestanden und sich entschuldigt.
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3: Recht frisch die Temperaturen in der Nacht, aber dafür kommt der Start ins Wochenende wieder sommerlich heiß mit Temperaturen knapp an die 30 Grad. Das Wochenende dann eher durchwachsen mit ein paar dickeren Wolken und am Samstag noch bis zu 25 Grad. Der Sonntag mit teilweise Schauern und Gewittern und spürbar kühler.

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1: Ich bin Katrin Steinberger. Reservisten sollen zu Übungen verpflichtet werden. Für diesen Plan bekommt Verteidigungsminister Pistorius jetzt Lob vom Präsidenten des Reservistenverbands, Bastian Ernst. Auch die Anhebung der Altersgrenze auf 68 findet er gut. Das sei ein fairer Kompromiss, sagte er jetzt gegenüber dem Redaktionsnetzwerk Deutschland, weil so erfahrene Leute länger helfen können. Eine starke Reserve sei wichtig für die Sicherheit Deutschlands, so Ernst. Wie geht es weiter mit dem 8-Stunden-Arbeitstag? Das Institut der Deutschen Wirtschaft schlägt jetzt vor, längere Arbeitszeit in einem ersten Schritt nur für Bürobeschäftigte zu testen. Das schreiben die Funke-Zeitungen, denn da gäbe es keine großen Gesundheitsrisiken. Der 8-Stunden-Arbeitstag gilt seit mehr als 100 Jahren in Deutschland. Die Bundesregierung will die Arbeitszeit aber umstellen und auf Wochenbasis regeln. Das sorgt für Diskussionen. Die Chemnitzer Wirtschaft will die Beziehungen nach Asien verbessern. Der Industrieverein Sachsen und die TU Chemnitz haben dazu die Vertreter mehrerer Länder zu einem Technologieforum in unsere Stadt eingeladen. Dabei will sich Chemnitz einerseits als Wissenschaftsstandort präsentieren und andererseits neue Wirtschaftskontakte knüpfen. Die Teilnehmer kommen unter anderem aus Kirgisistan, Tadschikistan, Pakistan und Bangladesch. Norwegen steht zum ersten Mal überhaupt im Halbfinale der Eishockey-WM. Sie haben Lettland mit 2:0 besiegt. Jetzt geht's für die Norweger gegen die Schweiz, die sich mit 3:1 gegen Schweden durchgesetzt hat und weiter vom ersten WM-Titel träumt. Im zweiten Halbfinale treffen Kanada und

0: Land aufeinander.
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2: Recht frisch die Temperaturen in der Nacht, aber dafür kommt der Start ins Wochenende wieder sommerlich heiß mit Temperaturen knapp an die 30 Grad. Das Wochenende dann eher durchwachsen mit ein paar dickeren Wolken und am Samstag noch bis zu 25 Grad. Der Sonntag mit teilweise Schauern und Gewittern und spürbar kühler.

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0: bin Katrin Steinberger. Wer morgen Richtung Süden fährt, zum Beispiel nach Italien, hat leider Pech. Die Brenner Autobahn wird wegen einer Demo komplett dicht gemacht. Auch für alle, die aus den Pfingstferien zurückkommen, wird's schwierig. Lea Maciulat, schon heute kann es deshalb zu Problemen kommen.
1: Ab morgen früh ist die Brenner Autobahn dicht, also werden sich schon heute viele auf den Weg machen und das dürfte direkt auf der Autobahn, aber auch drumherum für Staus und Behinderungen sorgen. Die Gemeinde Gries in Österreich will mit der Demo gegen die Verkehrsbelastung protestieren. Rund 15.000 Menschen leiden täglich unter Lärm, Feinstaub und überlasteten Straßen, lautet ihr Argument.
0: Die Chemnitzer Wirtschaft will die Beziehungen nach Asien verbessern. Der Industrieverein Sachsen und die TU Chemnitz haben dazu die Vertreter mehrerer Länder zu einem Technologieforum in unsere Stadt eingeladen. Dabei will sich Chemnitz einerseits als Wissenschaftsstandort präsentieren und andererseits neue Wirtschaftskontakte knüpfen. Die Teilnehmer kommen unter anderem aus Kirgisistan, Tadschikistan, Pakistan und Bangladesch. Die Zahl der Arbeitslosen könnte in diesem Monat wieder unter 3 Millionen liegen. Das zeigt die neue Statistik der Bundesagentur für Arbeit. Experten warnen aber, der Negativtrend am Arbeitsmarkt ist damit nicht gestoppt. Es gibt zwar keinen Absturz, aber auch keinen echten Aufschwung. Besonders in der Pflege fehlen weiterhin viele Kräfte. Die Zahlen werden heute in Nürnberg vorgestellt. US-Vizepräsident Vance macht Hoffnung auf eine schnelle Einigung mit dem Iran. Er sagt, man sei kurz davor, aber noch nicht ganz am Ziel. Wann und ob Präsident Trump unterschreibt, ist auch noch offen. Medien berichten, dass die Waffenruhe um 60 Tage verlängert werden soll, um weiter zu verhandeln. Der Iran sagt aber, es gibt noch keine Einigung.
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1: Ich bin Katrin Steinberger. Guten Morgen. Die Preise in Deutschland werden sehr wahrscheinlich weiter steigen. Das Statistische Bundesamt gibt heute eine erste Schätzung ab zur Inflation diesen Monat, also Mai. David Riemer hat die Einzelheiten.
2: Hohe Spritpreise, das erleben wir seit Wochen an den Tankstellen und auch die Unternehmen. Sie werden die gestiegenen Preise voraussichtlich in gewissem Maße an die Verbraucher weitergeben. Da sind sich Volkswirte sicher. Konkret heißt das, wenn das Anliefern der Milch in die Molkerei mehr kostet, da die Tankfüllung mehr kostet, müssen Milch

0: Milchbauern und Molkereien diese Mehrkosten wieder reinholen. Den Preis für den Liter Milch zu erhöhen ist da eine Möglichkeit.
1: Wenn man krank ist, ist man krank. So ist es geregelt. In Zukunft sollen sich Beschäftigte aber auch nur teilweise arbeitsunfähig melden können. Das ist eine Maßnahme, um die gesetzlichen Krankenkassen zu entlasten. Die Kassenärzte befürchten aber Probleme bei der Umsetzung. Die Ärzte müssten sich vor jeder Krankschreibung über die Arbeitsbedingungen jedes Einzelnen erkundigen. Das sei nicht leistbar, heißt es. Die Chemnitzer Wirtschaft will die Beziehungen nach Asien verbessern. Der Industrieverein Sachsen und die TU Chemnitz haben dazu die Vertreter mehrerer Länder zu einem Technologieforum in unsere Stadt eingeladen. Dabei will sich Chemnitz einerseits als Wissenschaftsstandort präsentieren und andererseits neue Wirtschaftskontakte knüpfen. Die Teilnehmer kommen unter anderem aus Kirgisistan, Tadschikistan, Pakistan und Bangladesch. Im WM-Vorbereitungsquartier der DFB-11 bei Adidas in Herzogenaurach könnte es heute etwas lauter werden. Die Fußballnationalmannschaft bekommt Besuch von ihren Frauen, Freundinnen und Kindern. DFB-Sportdirektor Rudi Völler.
2: Viele Familienmitglieder, Frauen, Kinder, wer möchte, kommen relativ viele, habe ich jetzt gehört von unserem Teammanagement. Gibt es hier nochmal hier im Homeground nochmal eine Verabschiedung, bevor es dann Samstagmorgen nach Frankfurt geht. Ja, und dann wird sich darauf vorbereitet.
1: Denn am Sonntag steht der vorletzte WM-Test an in Mainz gegen Finnland.
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4: Recht frisch die Temperaturen in der Nacht, aber dafür kommt der Start ins Wochenende wieder sommerlich heiß mit Temperaturen knapp an die 30 Grad. Das Wochenende dann eher durchwachsen mit ein paar dickeren Wolken und am Samstag noch bis zu 25 Grad. Der Sonntag mit teilweise Schauern und Gewittern und spürbar kühler.

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2: Mit Tina Warnowski. In Warmbad wird heute das neue Pavlov-Hotel eröffnet, und zwar im ehemaligen Bergarbeitersanatorium der Wismut. Das neue Hotel hat knapp 130 Zimmer, 16 Arbeitsplätze sind entstanden. Die B283 in Aue wird heute wieder für den Verkehr freigegeben. Seit April letzten Jahres

0: Jahres wurden der Straßenbelag und die Entwässerung erneuert. Rund 1 Million Euro hat die Sanierung gekostet. Wer morgen Richtung Süden fährt, zum Beispiel nach Italien, hat echt Pech. Die Brenner-Autobahn wird wegen einer Demo komplett dicht gemacht. Die Gemeinde Gries in Österreich will damit gegen die Verkehrsbelastung protestieren. US-Vizepräsident Vance macht Hoffnung auf eine schnelle Einigung mit dem Iran. Er sagt, man sei kurz davor, aber noch nicht ganz am Ziel. Und mit einem Wintersportfestival sollen wieder mehr Nachwuchstalente für den Wintersport begeistert werden. Dafür gibt es heute und morgen in Oberwiesenthal die zweite Auflage der Rocket Academy.
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2: Recht frisch die Temperaturen in der Nacht, aber dafür kommt der Start ins Wochenende wieder sommerlich heiß mit Temperaturen knapp an die 30 Grad. Das Wochenende dann eher durchwachsen mit ein paar dickeren Wolken und am Samstag noch bis zu 25 Grad. Der Sonntag mit teilweise Schauern und Gewittern und spürbar kühler.

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1: Guten Morgen, ein wunderschöner Tagesstart, herrlich viel Sonnenschein heute und knackig heiße Temperaturen, 29, 30 Grad die Höchstwerte. Und auf den Straßen ist alles noch sehr entspannt, da ist uns noch nichts weiter gemeldet worden. Aber Sie haben vielleicht schon irgendwas entdeckt, dann gerne her damit. Am besten rufen Sie mich an, 03 mal 800 und die 4.
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1: Mit Tina Bonowski. Glück auf. In Aue wird heute die B283 wieder für den Verkehr freigegeben. Zuletzt wurde auf einem 700 Meter langen Abschnitt zwischen der B101 und der Brückenstraße gebaut. Der Straßenbelag wurde in den letzten Monaten erneuert. Außerdem mussten die Entwässerungsanlagen instand gesetzt werden. Gebaut wurde seit April letzten Jahres. Rund 1 Million Euro hat die Sanierung gekostet. Die Arbeit des Regionalmanagements im Erzgebirge wird weitere 3 Jahre vom Freistaat gefördert. Am Abend hat Wirtschaftsminister Dirk Panther in Stolberg einen Fördermittelbescheid über 600.000 Euro übergeben. Mit dem Geld sollen innovative Projekte des Regional- und Standortmarketings vorangebracht werden. Dabei geht es darum, das Erzgebirge als attraktiven Wirtschaftsstandort und lebenswerte Region zu bewerben. Erst vor wenigen Tagen war das Regionalmanagement in Berlin für seine Kampagne Erzperiment, ein Hammerleben auf Probe, mit dem Deutschen Preis für Online-Kommunikation ausgezeichnet worden. Die Preise in Deutschland werden sehr wahrscheinlich weiter steigen. Das Statistische Bundesamt gibt heute eine erste Schätzung ab zur Inflation diesen Monat. David Riemer hat die Einzelheiten.
2: Hohe Spritpreise, das erleben wir seit Wochen an den Tankstellen und auch die Unternehmen. Sie werden

0: gestiegenen Preise voraussichtlich in gewissem Maße an die Verbraucher weitergeben. Da sind sich Volkswirte sicher. Konkret heißt das, wenn das Anliefern der Milch in die Molkerei mehr kostet, da die Tankfüllung mehr kostet, müssen Milchbauern und Molkereien diese Mehrkosten wieder reinholen. Den Preis für den Liter Milch zu erhöhen, ist da eine Möglichkeit.
1: In Wien ist ein junger Mann zu 15 Jahren Haft verurteilt worden, weil er ein Attentat auf ein Taylor Swift-Konzert geplant hatte. Im Prozess hat er die Anschlagspläne zugegeben. Im Chemnitzer Opernhaus feiert am Abend die Operette Der Vogelhändler Premiere. In einer Rolle ist auch die Stolberger Schauspielerin Theresa Weißbach zu sehen, die viele aus dem Erzgebirgskrimi kennen.
2: Da spiele ich die quirlige Regieassistentin Irmi Polter und die hat an diesem Abend die Spielleitung. Das heißt, sie sorgt für so einen reibungslosen Ablauf der Aufführung und sie ist außerdem noch an diesem Abend sogenannte Reiseleiterin durch das Stück.
1: Die Premiere 19.30 Uhr ist ausverkauft, es sind aber noch 6 weitere Aufführungen geplant.
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4: Guten Morgen. Aktuell zwischen 5 und 9 Grad. Heute wieder viel Sonne, zunächst mit nur ein paar harmlosen Wolken. Am Abend sind vereinzelt erste Schauer und Gewitter möglich bei 24 bis 27 Grad. Morgen erst dicht bewölkt mit teils kräftigen Schauern und Gewittern, dann lockert es zunehmend auf bis 25 Grad. Sonntag erst sonnig, dann erneut wieder wolkiger bis 26 Grad. Vorsicht im Kreis Meißen, da sind Rinder auf der S58 zwischen Abfahrt Marsdorf und Wernsdorf. Und geblitzt wird in Ebersbrunn auf der Lengenfelder Straße Richtung Zwickau.

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1: Mit Tina Warnowski. Die B283 in Aue wird heute wieder für den Verkehr freigegeben. Seit April letzten Jahres wurden der Straßenbelag und die Entwässerung erneuert. Rund 1 Million Euro hat die Sanierung gekostet. Die Arbeit des Regionalmanagements im Erzgebirge wird weitere 3 Jahre vom Freistaat gefördert. Am Abend hat Wirtschaftsminister Panther in Stolberg einen Fördermittelbescheid über 600.000 Euro

0: übergeben. Der Tankstelleninteressenverband hält nichts von einer Verlängerung des Tankrabatts, denn das Hauptproblem bleibe. Die Konzerne melken den deutschen Markt mehr als in anderen Ländern, so ein Verbandssprecher. In der rumänischen Stadt Galați ist eine russische Drohne in ein Hochhaus eingeschlagen. Zwei Menschen wurden dabei leicht verletzt, hieß es vom Innenministerium. Woher die Drohne kam, ist noch unklar. Und Schauspielerin Theresa Weißbach, die viele aus dem Erzgebirgskrimi kennen, ist ab heute im Chemnitzer Opernhaus zu sehen. Sie spielt eine Rolle in der Operette Der Vogelhändler.
1: Das war Radio Erzgebirge Kompakt. 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
2: Guten Morgen. Aktuell zwischen 5 und 9 Grad. Heute wieder viel Sonne, zunächst mit nur ein paar harmlosen Wolken. Am Abend sind vereinzelt erste Schauer und Gewitter möglich bei 24 bis 27 Grad. Morgen erst dicht bewölkt mit teils kräftigen Schauern und Gewittern, dann lockert es zunehmend auf bis 25 Grad. Sonntag erst sonnig, dann erneut wieder wolkiger bis 26 Grad. Vorsicht im Kreis Meißen, da sind Rinder auf der S58 zwischen Abfahrt Marsdorf und Bernsdorf. Und geblitzt wird in Ebersbrunn auf der Lengenfelder Straße Richtung Zwickau.

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1: So, den ersten Kaffee mit den Kollegen am besten schon mal eisgekühlt, denn es wird ganz schön heiß heute. 29, 30 Grad die Höchstwerte, viel Sonnenschein gibt's dazu. Und auf den Straßen ist auch noch alles sehr entspannt, aber vielleicht haben Sie schon irgendwas Unentspanntes entdeckt. Dann klingeln Sie gerne mal durch. 03 mal 800 und die 4 ist die Nummer.
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1: Mit Tina Warnowski. Glück auf. In Warmbad gibt es ab sofort eine neue Anlaufstelle für Touristen, das Pavlov Hotel. Heute ist offizielle Eröffnung.
2: Das Gebäude, in dem das Hotel entstanden ist, wurde in den 1950er Jahren als Bergarbeitersanatorium der Wismut errichtet und es war über Jahrzehnte eng mit der Kurtradition Warmbads verbunden. Mit der Wiederbelebung wird an die Geschichte des Heilbades Warmbad angeknüpft. Die Thermalquelle wurde im Mittelalter entdeckt und sie gilt bis heute als älteste und wärmste Thermalquelle Sachsens. Cindy Einhorn, Nachrichtenredaktion.
1: In Aue wird heute die B283 wieder für den Verkehr freigegeben. Zuletzt wurde auf einem 700 Meter langen Abschnitt zwischen der B101 und der Brückenstraße gebaut. Der Straßenbelag wurde erneuert. Außerdem mussten die Entwässerungsanlagen instand gesetzt werden. Rund 1 Million Euro hat die Sanierung gekostet. Mit einem Wintersportfestival sollen wieder mehr Nachwuchstalente für den Wintersport begeistert werden. Der WSC Erzgebirge Oberwiesenthal und das Eldus Resort laden heute Abend zur zweiten Rocket Academy in die Eliteschule des Wintersports ein. Dort gibt es Führungen und eine Talkrunde mit Olympiasiegern und Nachwuchssportlern. Morgen können sich Kinder ab 3 Jahre in verschiedenen Sportarten ausprobieren. Betreut werden sie unter anderem von Erik Frenzel und Denise Hermann Wick. Wer morgen Richtung Süden fährt, zum Beispiel nach Italien, muss wahrscheinlich umplanen. Die Brenner-Autobahn wird wegen einer Demo komplett dicht gemacht. Schon heute kann es deshalb zu Problemen kommen. Lea

0: Schulat.
1: Ab morgen früh ist die Brenner Autobahn dicht, also werden sich schon heute viele auf den Weg machen und das dürfte direkt auf der Autobahn, aber auch drumherum für Staus und Behinderungen sorgen. Die Gemeinde Gries in Österreich will mit der Demo gegen die Verkehrsbelastung protestieren. Rund 15.000 Menschen leiden täglich unter Lärm, Feinstaub und überlasteten Straßen, lautet ihr Argument.
2: Wenn man krank ist, ist man krank. So ist es geregelt. In Zukunft sollen sich Beschäftigte aber auch nur teilweise arbeitsunfähig melden können. Das ist eine Maßnahme, um die gesetzlichen Krankenkassen zu entlasten. Die Kassenärzte befürchten aber Probleme bei der Umsetzung. Die Ärzte müssten sich vor jeder Krankschreibung über die Arbeitsbedingungen jedes Einzelnen erkundigen. Und das sei nicht leistbar.
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4: Guten Morgen. Aktuell die Temperaturen zwischen 7 und 11 Grad. Heute wieder viel Sonne mit ein paar harmlosen Wolken, 24 bis 27 Grad. Die Nacht und morgen dann dichter bewölkt mit Schauern und Gewittern. Im Laufe des Tages lockert es aber auf bis 25 Grad. Sonntag erst sonnig, dann erneut wieder wolkiger mit Schauern und Gewittern bis 26 Grad. Womöglich noch Hunde in Chemnitz auf der S232, Vorsicht zwischen Einsiedel und Erfenschlag. Und geblitzt wird im Pfaffenhain Richtung Leukersdorf.
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1: Mit Tina Barnowski. Die B283 in Aue wird heute wieder für den Verkehr freigegeben. Seit April letzten Jahres wurden der Straßenbelag und die Entwässerung erneuert. Rund 1 Million Euro hat die Sanierung gekostet. Die Arbeit des Regionalmanagements im Erzgebirge wird weitere 3 Jahre vom Freistaat gefördert. Am Abend hat Wirtschaftsminister Panther in Stolberg einen Fördermittelbescheid über 600.000 Euro übergeben. Der Tankstelleninteressenverband hält nichts von einer Verlängerung des Tankrabatts, denn das Hauptproblem bleibe. Die Konzerne melken den deutschen Markt mehr als in anderen Ländern, so ein Verbandssprecher. In der rumänischen Stadt Galați ist eine russische Drohne in ein Hochhaus eingeschlagen. 2 Menschen wurden dabei leicht verletzt, hieß es vom Innenministerium. Woher die Drohne kam, ist noch unklar. Und Schauspielerin Theresa Weißbach, die viele aus dem Erzgebirgskrimi kennen, ist ab heute im Chemnitzer Opernhaus zu sehen. Sie spielt eine Rolle in der Operette Der Vogelhändler.
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2: Guten Morgen. Aktuell die Temperaturen zwischen 7 und 11 Grad. Heute wieder viel Sonne mit ein paar harmlosen Wolken, 24 bis 27 Grad.

0: Die Nacht und morgen dann dichter bewölkt mit Schauern und Gewittern. Im Laufe des Tages lockert es aber auf bis 25 Grad. Sonntag erst sonnig, dann erneut wieder wolkiger mit Schauern und Gewittern bis 26 Grad. Vorsicht auf der A4 Erfurt Richtung Chemnitz, ein totes Tier zwischen Klauchau Ost und Hohenstein-Ernsttal. Und voll gesperrt nach Unfall die B283, Aue Richtung Adorf, das ist die Klingenthaler Straße zwischen Tannenbergstal und Gottesberg. Blitzer in Pfaffenhain Richtung Leukersdorf und auf der Umgehungsstraße Löbau Richtung Weißenberg.
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1: Glück auf, ja, herrliches Wetter bei uns im Erzgebirge, lädt zum Baden ein, Temperaturen um die 28 Grad, viel Sonnenschein, aber auf den Straßen haben wir einen Unfall, B283, Aue Richtung Adorf, zwischen Tannenbergstal und Gottesberg, immer noch Vollsperrung nach einem Unfall, ansonsten läuft aber alles störungsfrei.

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1: Mit Tina Warnowski. Glück auf. In Aue wird heute die B283 wieder für den Verkehr freigegeben. Zuletzt wurde auf einem 700 Meter langen Abschnitt zwischen der B101 und der Brückenstraße gebaut. Der Straßenbelag wurde in den letzten Monaten erneuert. Außerdem mussten die Entwässerungsanlagen instand gesetzt werden. Rund 1 Million Euro hat die Sanierung gekostet. Die Arbeit des Regionalmanagements im Erzgebirge wird weitere 3 Jahre vom Freistaat gefördert. Am Abend hat Wirtschaftsminister Dirk Panther in Stolberg einen Fördermittelbescheid über 600.000 Euro übergeben. Mit dem Geld sollen innovative Projekte des Regional- und Standortmarketings vorangebracht werden. Erst vor wenigen Tagen war das Regionalmanagement in Berlin für seine Kampagne Erzperiment – ein Hammerleben auf Probe mit dem Deutschen Preis für Online-Kommunikation ausgezeichnet worden. Die Preise in Deutschland werden sehr wahrscheinlich weiter steigen. Das Statistische Bundesamt gibt heute eine erste Schätzung ab zur Inflation diesen Monat. David Riemer hat die Einzelheiten.
2: Hohe Spritpreise, das erleben wir seit Wochen an den Tankstellen und auch die Unternehmen. Sie werden die gestiegenen Preise voraussichtlich in gewissem Maße an die Verbraucher weitergeben. Da sind sich Volkswirte sicher. Konkret heißt das, wenn das Anliefern der Milch in die Molkerei mehr kostet, da die Tankfüllung mehr kostet, müssen Milchbauern und Molkereien diese Mehrkosten wieder reinholen. Den Preis für den Liter Milch zu erhöhen, ist da eine Möglichkeit.
1: In Wien ist ein junger Mann zu 15 Jahren Haft verurteilt worden, weil er ein Attentat auf ein Taylor Swift-Konzert geplant hatte. Im Prozess hat er die Anschlagspläne zugegeben. Der Österreicher mit nordmazedonischen Wurzeln wurde einen Tag vor dem geplanten Anschlag nach Warnungen aus den USA geschnappt. Aus Sicherheitsgründen wurden damals alle 3 Konzerte der Sängerin in Wien abgesagt. Im Chemnitzer Opernhaus feiert am Abend die Operette Der Vogelhändler Premiere. In einer Rolle ist auch die Stolberger Schauspielerin Theresa Weißbach zu sehen, die viele aus dem Erzgebirgskrimi kennen.
3: Da spiele ich die quirlige Regieassistentin Irmi Polter und die hat an diesem Abend die Spielleitung. Das heißt, sie sorgt für so einen reibungslosen Ablauf der Aufführung und sie ist außerdem noch an diesem Abend sogenannte Reiseleiterin durch das Stück.
1: Die Premiere 19.30 Uhr ist ausverkauft, es sind aber noch 6 weitere Aufführungen geplant.
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4: Guten Morgen, aktuell 10 bis 14 Grad, 24 bis 28 Grad werden es. Heute wieder viel Sonne mit nur ein paar harmlosen Wolken. Die Nacht und morgen dann aber dichter bewölkt mit Schauern und Gewitter müssen wir rechnen. Im Laufe des Tages morgen lockert es aber auch auf bis 25 Grad. Sonntag erst sonnig, dann erneut wieder wolkiger mit Schauern und Gewittern bis 26 Grad. Vorsicht auf der A13 Berlin Richtung Dresden, einmal zwischen Klettwitz und Schwarzheide Rehe und zwischen Kittlitz und Karlau liegen Gegenstände auf der rechten Spur. Auf der A14 Halle Richtung Leipzig Reifenteile zwischen Halle Tornau und Halle Peißen und voll gesperrt nach Unfall die B283 Aue Richtung Adorf zwischen Tannenbergstal und Gottesberg. Geblitzt wird auf der A4 Dresden Richtung Chemnitz zwischen Dresden-Wildermann und Neustadt, in Chemnitz Südring Richtung Wladimir-Sagorski-Straße und in Leipzig auf der Holzhäuser-Straße stadtauswärts.

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1: Mit Tina Warnowski. Die B283 in Aue wird heute wieder für den Verkehr freigegeben. Seit April letzten Jahres wurden der Straßenbelag und die Entwässerung erneuert. Rund 1 Million Euro hat die Sanierung gekostet. Die Arbeit des Regionalmanagements im Erzgebirge wird weitere 3 Jahre vom Freistaat gefördert. Am Abend hat Wirtschaftsminister Panther in Stolberg einen Fördermittelbescheid über 600.000 Euro übergeben. Der Tankstelleninteressenverband hält nichts von einer Verlängerung des Tankrabatts, denn das Hauptproblem bleibe. Die Konzerne melken den deutschen Markt mehr als in anderen Ländern, so ein Verbandssprecher. In der rumänischen Stadt Galați ist eine russische Drohne in ein Hochhaus eingeschlagen. 2 Menschen wurden dabei leicht verletzt, hieß es vom Innenministerium. Woher die Drohne kam, ist noch unklar. Und Schauspielerin Theresa Weißbach, die viele aus dem Erzgebirgskrimi kennen, ist ab heute im Chemnitzer Opernhaus zu sehen. Sie spielt eine Rolle in der Operette Der Vogelhändler.
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2: Guten Morgen. Aktuell 14 bis 18 Grad, 24 bis 28 Grad werden es noch. Heute wieder viel Sonne mit nur ein paar harmlosen Wolken. Die Nacht allerdings und morgen dichter bewölkt mit Schauern und Gewittern. Im Laufe des Tages morgen lockert es aber auch auf bis 25 Grad. Sonntag erst sonnig, dann kann es erneut Schauer und Gewitter geben bis 26 Grad. Vorsicht Rehe, A13 Berlin Richtung Dresden zwischen Klettwitz und Schwarzheide. Auf der A14 Halle Richtung Leipzig, Reifenteile zwischen Halle Thurnau und Halle Peißen und voll gesperrt nach Unfall die B283 Aue Richtung Adorf zwischen Tannenbergstal und Gottesberg. Geblitzt wird auf der A4 Dresden Richtung Chemnitz zwischen Dresden-Wildermann und Neustadt, in Chemnitz Südring Richtung Wladimir-Sagorski-Straße und in Leipzig auf der Holzhäuser-Straße stadtauswärts.
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1: Glück auf, ja, herrliches Wetter bei uns im Erzgebirge, lädt zum Baden ein, Temperaturen um die 28 Grad, viel Sonnenschein, aber auf den Straßen haben wir einen Unfall, B283, Aue Richtung Adorf, zwischen Tannenbergstal und Gottesberg, immer noch Vollsperrung nach einem Unfall, ansonsten läuft aber alles störungsfrei.
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1: Mit Tina Warnowski. Glück auf. In Warmbad gibt es ab sofort eine neue Anlaufstelle für Touristen, das Pavlov Hotel. Heute ist offizielle Eröffnung.
2: Das Gebäude, in dem das Hotel entstanden ist, wurde in den 1950er Jahren als Bergarbeitersanatorium der Wismut errichtet und es war über Jahrzehnte eng mit der Kurtradition Warmbads verbunden. Mit der Wiederbelebung wird an die Geschichte des Heilbades Warmbad angeknüpft. Die Thermalquelle wurde im Mittelalter entdeckt und sie gilt bis heute als älteste und wärmste Thermalquelle Sachsens. Cindy Einhorn, Nachrichtenredaktion.
1: In Aue wird heute die B283 wieder für den Verkehr freigegeben. Zuletzt wurde auf einem 700 Meter langen Abschnitt zwischen der B101 und der Brückenstraße gebaut. Der Straßenbelag wurde erneuert. Außerdem mussten die Entwässerungsanlagen instand gesetzt werden. Rund 1 Million Euro hat die Sanierung gekostet. Mit einem Wintersportfestival sollen wieder mehr Nachwuchstalente für den Wintersport begeistert werden. Der WSC Erzgebirge Oberwiesenthal und das Eldus Resort laden heute Abend zur zweiten Rocket Academy in die Eliteschule des Wintersports ein. Dort gibt es Führungen und eine Talkrunde mit Olympiasiegern und Nachwuchssportlern. Morgen können sich Kinder ab 3 Jahre in verschiedenen Sportarten ausprobieren. Betreut werden sie unter anderem von Erik Frenzel und Denise Hermann Wick. Wer morgen Richtung Süden fährt, zum Beispiel nach Italien, muss wahrscheinlich umplanen. Die Brenner-Autobahn wird wegen einer Demo komplett dicht gemacht. Schon heute kann es deshalb zu Problemen kommen. Lea Matschulat.
3: Ab morgen früh ist die Brenner-Autobahn dicht, also werden sich schon heute viele auf den Weg machen und das dürfte direkt auf der Autobahn, aber auch drumherum für Staus und Behinderungen sorgen. Die Gemeinde Gries in Österreich will mit der Demo gegen die Verkehrsbelastung protestieren. Rund 15.000 Menschen leiden täglich unter Lärm, Feinstaub

0: Staub und überlasteten Straßen, lautet ihr Argument.
1: Wenn man krank ist, ist man krank, so ist es geregelt. In Zukunft sollen sich Beschäftigte aber auch nur teilweise arbeitsunfähig melden können. Das ist eine Maßnahme, um die gesetzlichen Krankenkassen zu entlasten. Die Kassenärzte befürchten aber Probleme bei der Umsetzung. Die Ärzte müssten sich vor jeder Krankschreibung über die Arbeitsbedingungen jedes Einzelnen erkundigen. Und das sei nicht leistbar.
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3: Guten Morgen. Aktuell 14 bis 18 Grad, 24 bis 28 Grad werden es noch. Heute wieder viel Sonne mit nur ein paar harmlosen Wolken. Die Nacht allerdings und morgen dichter bewölkt mit Schauern und Gewittern. Im Laufe des Tages morgen lockert es aber auch auf bis 25 Grad. Sonntag erst sonnig, dann kann es erneut Schauer und Gewitter geben bis 26 Grad. Vorsicht weiterhin auf der 13 Berlin Richtung Dresden, Rehe auf und an der Straße zwischen Klettwitz und Schwarzheide. Dann vollgesperrt nach Unfall die B283 Aue Richtung Adorf zwischen Tannenbergstal und Gottesberg. Im Kreis Mittelsachsen da die Kreisstraße zwischen Langenau und B101 Groß-Harzmalsdorfer Straße. Und defektes Auto in Leipzig B2 Stadt einwärts hier auf der rechten Spur. Geblitzt wird auf der A4 Dresden Richtung Chemnitz zwischen Dresden-Wildermann und Neustadt. In Leipzig auf der Brünner Straße, im Görlitz B99 Zittauer Straße Stadt einwärts und im Schottenbergtunnel B101 Stadt einwärts.

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1: Mit Tina Warnowski. Die B283 in Aue wird heute wieder für den Verkehr freigegeben. Seit April letzten Jahres wurden der Straßenbelag und die Entwässerung erneuert. Rund 1 Million Euro hat die Sanierung gekostet. Die Arbeit des Regionalmanagements im Erzgebirge wird weitere 3 Jahre vom Freistaat gefördert. Am Abend hat Wirtschaftsminister Panther in Stolberg einen Fördermittelbescheid über 600.000 Euro übergeben. Der Tankstelleninteressenverband hält nichts von einer Verlängerung des Tankrabatts, denn das Hauptproblem bleibe. Die Konzerne melken den deutschen Markt mehr als in anderen Ländern, so ein Verbandssprecher. In der rumänischen Stadt Galați ist eine russische Drohne in ein Hochhaus eingeschlagen. 2 Menschen wurden dabei leicht verletzt, hieß es vom Innenministerium. Woher die Drohne kam, ist noch unklar. Und Schauspielerin Theresa Weißbach, die viele aus dem Erzgebirgskrimi kennen, ist ab heute im Chemnitzer Opernhaus zu sehen. Sie spielt eine Rolle in der Operette Der Vogelhändler.
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2: Guten Morgen. Aktuell 14 bis 18 Grad, 24 bis 28 Grad werden es noch. Heute wieder viel Sonne mit nur ein paar harmlosen Wolken. Die Nacht allerdings und morgen dichter bewölkt mit Schauern und Gewittern. Im Laufe des Tages morgen lockert es aber auch auf bis 25 Grad. Sonntag erst sonnig, dann kann es erneut Schauer und Gewitter geben bis 26 Grad. Vorsicht weiterhin auf der 13 Berlin Richtung Dresden, Rehe auf und an der Straße zwischen Klettwitz und Schwarzheide. Dann vollgesperrt nach Unfall die B283 Aue Richtung Adorf zwischen Tannenbergstal und Gottesberg. Im Kreis Mittelsachsen, da die Kreisstraße zwischen Langenau und B101 Groß-Hartmannsdorfer Straße. Und defektes Auto mit Leipzig B2 stadteinwärts hier auf der rechten Spur. Geblitzt wird auf der A4 Dresden Richtung Chemnitz zwischen Dresden-Wildermann und Neustadt. In Leipzig auf der Brünner Straße, in Görlitz B99 Zittauer Straße stadteinwärts und im Schottenbergtunnel B101 stadteinwärts.

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1: Mit Tina Barnowski. Glück auf. Die Schließung zweier Kitas in Annaberg-Buchholz ist beschlossene Sache.

0: Die Kita Eichhörnchen in Geiersdorf wird zum 30. September dicht gemacht und die Kinderoase am Karlsplatz Ende des Jahres.
1: Nach einer emotionalen zweistündigen Debatte stimmten 14 Stadträte dafür, 6 dagegen und einer enthielt sich. Den Eltern wurde angeboten, dass die Gruppen mit ihren Erziehern gemeinsam in andere Einrichtungen wechseln können. Hintergrund der Schließung sind die gesunkenen Geburtenzahlen. Kamen 2016 noch 200 Kinder in der Stadt zur Welt, waren es im vergangenen Jahr nur noch 87. Nach der Schließung der beiden Einrichtungen gibt es noch 4 Kitas in Trägerschaft der Stadt. Cindy Einhorn, Nachrichtenredaktion.
0: Tragisches Badeunglück in Chemnitz. Gestern Abend ist ein 20-jähriger Mann im Stausee Rabenstein ertrunken. Rettungsschwimmer bemerkten, dass er plötzlich im Wasser verschwunden war. Kurze Zeit später konnte der Mann nur noch leblos geborgen werden. Hinweise auf eine Straftat gibt es laut Polizei nicht. Die Ursache ist weiterhin unklar. Die Holocaust-Gedenkstätte Yad Vashem wird ihre erste Außenstelle außerhalb Israels in Deutschland errichten. Wie jetzt mitgeteilt wurde, wird der Hauptstandort in München sein. Eine kleinere Bildungseinrichtung entsteht in Leipzig. Deren Angebote sollen sich insbesondere an Pädagogen und junge Menschen richten. Die Bundesregierung will am 8-Stunden-Tag rütteln. Statt der starren Begrenzung pro Tag soll es eine wöchentliche Höchstarbeitszeit geben. Aus Sicht von Gewerkschaften geht das an der Lebensrealität vieler Menschen vorbei. Katrin Müller berichtet.
2: Einkaufen, Haushalt, Kinder abholen. Viele Beschäftigte haben nach der Arbeit noch jede Menge zu erledigen. Von den befragten Männern mit Kind wünschen sich sogar fast 2/3 kürzere Arbeitszeiten. Etwa jede oder jeder dritte Befragte fühlt sich nach der Arbeit oft leer und ausgebrannt. Vom DGB heißt es zum Rütteln am 8-Stunden-Tag, wenn Beschäftigte bis zur Erschöpfung arbeiten, steigen nicht die Wachstumskräfte, sondern die Krankenstände und Unfallzahlen.
0: Im WM-Vorbereitungsquartier der DFB-Elf in Herzogenaurach könnte es heute etwas lauter werden. Die Fußballnationalspieler bekommen Besuch von ihren Liebsten. Im sogenannten Homeground gibt's die große Verabschiedung, bevor es morgen nach Frankfurt geht, wo am Sonntag das Testspiel gegen Finnland ansteht.
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4: Ja, Sonne satt heute bei 24 bis 28 Grad. Nur ein paar harmlose Wolken können dann später dabei sein. Allerdings dann morgen dichter bewölkt mit Schauern und Gewittern. Im Laufe des Tages lockert es dann zunehmend auf bis 25 Grad. Der Sonntag zeigt sich erst sonnig, dann erneut wieder wolkiger mit Schauern und Gewittern bis 26 Grad. Vorsicht, womöglich noch Fahrzeugteile auf der A4 Dresden Richtung Görlitz zwischen Bautzen West und Bautzen Ost. In der Gegenrichtung, also A4 Görlitz Richtung Dresden, Vollsperrung nach Unfall zwischen Bautzen West und Salzenforst. Und noch voll gesperrt die B283 auch Richtung Adorf zwischen Tannenbergstal und Gottesberg. Geblitzt wird in Dresden auf der B170 stadteinwärts an der Nötnitzer Kreuzung, in Geithain Bahnhofstraße stadtauswärts, in Haslau bei Roßwein und B98 in Putzkau Richtung Neukirch.

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1: Ja, Sonne satt heute bei 24 bis 28 Grad. Nur ein paar harmlose Wolken können dann später dabei sein. Allerdings dann morgen dichter bewölkt mit Schauern und Gewittern. Im Laufe des Tages lockert es dann zunehmend auf bis 25 Grad. Der Sonntag zeigt sich erst sonnig, dann erneut wieder wolkiger mit Schauern und Gewittern bis 26 Grad. Vorsicht, womöglich noch Fahrzeugteile auf der A4 Dresden Richtung Görlitz zwischen Bautzen West und Bautzen Ost. In der Gegenrichtung, also A4 Görlitz Richtung Dresden, Vollsperrung nach Unfall zwischen Bautzen West und Salzenforst. Und noch voll gesperrt die B283 Aue Richtung Adorf zwischen Tannenbergstal und Gottesberg. Geblitzt wird in Dresden auf der B170 stadteinwärts an der Nötnitzer Kreuzung, in Geithain Bahnhofstraße stadtauswärts, in Haslau bei Rosswein und B98 in Putzkau Richtung Neukirch.
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1: Mit Tina Warnowski. Glück auf. In Warmbad wird heute ein neues Hotel eröffnet, das Pavlov-Hotel. Dafür wurde das frühere Bergarbeitersanatorium der Wismut saniert und umgebaut. Das neue Hotel hat knapp 130 Zimmer. 16 Arbeitsplätze sind entstanden. Tourismusministerin Barbara Klepsch sagte, die Investition stehe für Vertrauen in den Standort, für Gastfreundschaft und für die positive Entwicklung des Tourismus im Erzgebirge. In Annaberg-Buchholz müssen zwei Kitas geschlossen werden. Das hat der Stadtrat gestern mehrheitlich beschlossen, nach einer zweistündigen emotionalen Debatte. Ende September wird demnach die Kita Eichhörnchen in Geiersdorf dicht gemacht. Die Kinderoase am Karlsplatz folgt Ende des Jahres. Hintergrund der Schließung sind die gesunkenen Geburtenzahlen. Der frühere Bundesverkehrsminister Scheurer soll sich wegen des Vorwurfs einer Falschaussage im Zusammenhang mit der gescheiterten Pkw-Maut vor Gericht verantworten. Das Landgericht Berlin hat eine entsprechende Anklage zugelassen, wie eine Gerichtssprecherin mitteilte. Der ehemalige CSU-Minister weist den Vorwurf zurück. In rund einem Monat läuft der Tankrabatt aus. Ob er nach dem 1. Juli verlängert wird, ist noch unklar.

0: unklar. Brandenburgs Regierungschef Voigt gefordert, die Maßnahme zu verlängern. Katrin Müller berichtet.
1: Der Tankrabatt hat gewirkt und muss klar verlängert werden, so Brandenburgs Ministerpräsident Voigtke. Schließlich müssten Pendlerinnen und Pendler weiterhin zur Arbeit kommen und der Verdienst dürfe am Ende nicht komplett von den hohen Sprit- und Energiepreisen aufgefressen werden. Verbraucherschützer sehen den Tankrabatt und eine mögliche Verlängerung allerdings kritisch. Sie werfen den Mineralölkonzernen vor, die Steuersenkung immer noch nicht vollständig an die Kundinnen und Kunden weiterzugeben.
0: Die aus dem ZDF-Erzgebirgskrimi bekannte Schauspielerin Theresa Weißbach aus Stolberg ist ab heute auf der Bühne des Chemnitzer Opernhauses zu sehen. Die Stolbergerin spielt eine Rolle in der Operette Der Vogelhändler und freut sich auf die Abwechslung zum Fernsehjob.
2: Und es ist so eine tolle Erfahrung für mich, mit so einem riesigen Orchester zusammen zu musizieren, dann mit einem Chor, Techniker auf der Bühne, Requisiteurinnen. Alle machen das total gerne. Sie lieben ihren Job und in so einem Klima dann auch arbeiten zu dürfen, ist einfach für mich eine totale Bereicherung und macht mich ganz froh.
0: Bis Herbst sind 7 Aufführungen von Der Vogelhändler geplant.
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4: Viel Sonnenschein heute zum Freitag, ein paar dünne Wolkenfelder mal dazu. Es bleibt trocken und sommerlich warm wird es mit 25 bis 28 Grad. Das Wochenende bringt dann Wetteränderung. Morgen, vor allem in der ersten Tageshälfte, meist viele dichte Wolken, gebietsweise auch kräftige Schauer und Gewitter. Dann lockert es vorübergehend auf, 23 bis 26 Grad. Und auch am Sonntag wechselhaft bis zum Mittag freundlich. Dann wieder viele Wolken und örtliche Schauer und Gewitter. Die A4 Görlitz Richtung Dresden ist aktuell zwischen Bautzen West und Salzenforst nach einem Unfall voll gesperrt. A9 Leipzig Richtung Berlin, Achtung, am Schkeuditzer Kreuz in der Überfahrt zur A14 Richtung Leipzig, hier ist die linke Spur nach einem Unfall blockiert. A13 Berlin Richtung Dresden, 3 Kilometer Stau zwischen Radeburg und Thomasdorf. Aufpassen auf der B6 am Fischbacher Kreisverkehr, hier zieht sich eine Dieselspur und ein schwerer Unfall in Chemnitz, Topauer Straße, dadurch Stau in beide Richtungen. Es blitzt A4 Dresden Richtung Chemnitz zwischen Dresden-Wildermann und Neustadt in der 80er-Zone, Ebersbrunn, Lengenfelder Straße Richtung Zwickau, dann Görlitz am Weinhübler Berg stadteinwärts zwischen Luppa und Wermsdorf, Leipzig, die Lützner Straße stadtauswärts und Dresden, Wilhelm-Franke-Straße stadteinwärts und auch auf der Schlüter Straße Richtung Schandauer Straße.

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1: Viel Sonnenschein heute zum Freitag, ein paar dünne Wolkenfelder mal dazu. Es bleibt trocken und sommerlich warm wird es mit 25 bis 28 Grad. Das Wochenende bringt dann Wetteränderung. Morgen, vor allem in der ersten Tageshälfte, meist viele dichte Wolken, gebietsweise auch kräftige Schauer und Gewitter. Dann lockert es vorübergehend auf, 23 bis 26 Grad. Und auch am Sonntag wechselhaft bis zum Mittag freundlich. Dann wieder viele Wolken und örtliche Schauer und Gewitter. Die A4 Görlitz Richtung Dresden ist aktuell zwischen Bautzen West und Salzenforst nach einem Unfall voll gesperrt. A9 Leipzig Richtung Berlin, Achtung, am Schkeuditzer Kreuz in der Überfahrt zur A14 Richtung Leipzig, hier ist die linke Spur nach einem Unfall blockiert. A13 Berlin Richtung Dresden, 3 Kilometer Stau zwischen Radeburg und Thomasdorf. Aufpassen auf der B6 am Fischbacher Kreisverkehr, hier zieht sich eine Dieselspur und ein schwerer Unfall in Chemnitz, Topauer Straße, dadurch Stau in beide Richtungen. Es blitzt A4 Dresden Richtung Chemnitz zwischen Dresden-Wildermann und Neustadt in der 80er Zone, Ebersbrunn, Lengenfelder Straße Richtung Zwickau, dann Görlitz am Weinhübler Berg stadteinwärts zwischen Luppa und Wermsdorf, Leipzig, die Lützner Straße stadtauswärts und Dresden, Wilhelm-Franke Straße stadteinwärts und auch auf der Schlüter Straße Richtung Schandauer Straße.
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1: Mit Tina Warnowski. Glück auf. Die Schließung zweier Kitas in Annaberg-Buchholz ist beschlossene Sache. Die Kita Eichhörnchen in Geiersdorf wird zum 30. September dicht gemacht und die Kinderoase am Karlsplatz Ende des Jahres.
2: Nach einer emotionalen zweistündigen Debatte stimmten 14 Stadträte dafür, 6 dagegen und einer enthielt sich. Den Eltern wurde angeboten, dass die Gruppen mit ihren Erziehern gemeinsam in andere Einrichtungen wechseln können. Hintergrund der Schließung sind die gesunkenen Geburtenzahlen. Kamen 2016 noch 200 Kinder in der Stadt zur Welt, waren es im vergangenen Jahr nur noch 87. Nach der Schließung der beiden Einrichtungen gibt es noch 4 Kitas in Trägerschaft der Stadt. Cindy Einhorn, Nachrichtenredaktion.
1: Tragisches Badeunglück in Chemnitz. Gestern Abend ist ein 20-jähriger Mann im Stausee Rabenstein ertrunken. Rettungsschwimmer bemerkten, dass er plötzlich im Wasser verschwunden war. Kurze Zeit später konnte der Mann nur noch leblos geborgen werden. Hinweise auf eine Straftat gibt es laut Polizei nicht. Die Ursache ist weiterhin unklar. Die Holocaust-Gedenkstätte Yad Vashem wird ihre erste Außenstelle außerhalb Israels in Deutschland errichten. Wie jetzt mitgeteilt wurde, wird der Hauptstandort in München sein. Eine kleinere Bildungseinrichtung entsteht in Leipzig. Deren Angebote sollen sich insbesondere an Pädagogen und junge Menschen

0: einrichten. Die Bundesregierung will am 8-Stunden-Tag rütteln. Statt der starren Begrenzung pro Tag soll es eine wöchentliche Höchstarbeitszeit geben. Aus Sicht von Gewerkschaften geht das an der Lebensrealität vieler Menschen vorbei. Katrin Müller berichtet.
1: Einkaufen, Haushalt, Kinder abholen. Viele Beschäftigte haben nach der Arbeit noch jede Menge zu erledigen. Von den befragten Männern mit Kind wünschen sich sogar fast 2/3 kürzere Arbeitszeiten. Etwa jede oder jeder dritte Befragte fühlt sich nach der Arbeit oft leer und ausgebrannt. Vom DGB heißt es zum Rütteln am 8-Stunden-Tag, wenn Beschäftigte bis zur Erschöpfung arbeiten, steigen nicht die Wachstumskräfte, sondern die Krankenstände und Unfallzahlen.
0: Im WM-Vorbereitungsquartier der DFB-Elf in Herzogenaurach könnte es heute etwas lauter werden. Die Fußballnationalspieler bekommen Besuch von ihren Liebsten. Im sogenannten Homeground gibt's die große Verabschiedung, bevor es morgen nach Frankfurt geht, wo am Sonntag das Testspiel gegen Finnland ansteht.
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3: Viel Sonnenschein heute zum Freitag, ein paar dünne Wolkenfelder mal dazu. Es bleibt trocken und sommerlich warm wird es mit 25 bis 28 Grad. Das Wochenende bringt dann Wetteränderung. Morgen, vor allem in der ersten Tageshälfte, meist viele dichte Wolken, gebietsweise auch kräftige Schauer und Gewitter. Dann lockert es vorübergehend auf, 23 bis 26 Grad. Und auch am Sonntag wechselhaft bis zum Mittag freundlich. Dann wieder viele Wolken und örtliche Schauer und Gewitter. Eine Meldung aus Chemnitz. Ein Unfall auf der Zschopauer Straße, dadurch Stau in beiden Richtungen. Die neuesten Blitzer auf der A4 Görlitz Richtung Dresden zwischen Salzenforst und Uist in der Baustelleneinfahrt bei Tempo 60. Weiter auf der A4 Dresden Richtung Chemnitz zwischen Dresden-Wildermann und Neustadt blitzt es in der 80er-Zone. Dann Ebersbrunn, Lengenfelder Straße Richtung Zwickau. Görlitz, Weinhübler Berg in beiden Richtungen. Auch auf der Zittauer Straße stadteinwärts und in der Gegenrichtung kurz vorm Berzdorfer See. Dann zwischen Lupper und Wermsdorf und ein Blitzer in Leipzig, Lützner Straße stadtauswärts.

viel Sonnenschein heute zum Freitag. Ein paar dünne Wolkenfelder mal dazu. Es bleibt trocken und sommerlich warm wird es mit 25 bis 28 Grad. Das Wochenende bringt dann Wetteränderung. Morgen, vor allem in der ersten Tageshälfte, meist viele dichte Wolken. Gebietsweise auch kräftige Schauer und Gewitter. Dann lockert es vorübergehend auf. 23 bis 26 Grad. Und auch am Sonntag wechselhaft bis zum Mittag freundlich. Dann wieder viele Wolken und örtliche Schauer und Gewitter. Eine Meldung aus Chemnitz. Ein Unfall auf der Zschopauer Straße, dadurch Stau in beiden Richtungen. Die neuesten Blitzer auf der A4 Görlitz Richtung Dresden zwischen Salzenforst und Uist in der Baustelleneinfahrt bei Tempo 60. Weiter auf der A4 Dresden Richtung Chemnitz zwischen Dresden-Wildermann und Neustadt blitzt es in der 80er-Zone. Dann Ebersbrunn, Lengenfelder Straße Richtung Zwickau. Görlitz, Weinhübler Berg in beiden Richtungen. Auch auf der Zittauer Straße stadteinwärts und in der Gegenrichtung kurz vorm Berzdorfer See, dann zwischen Luppa und Wermsdorf und ein Blitzer in Leipzig, Lützner Straße statt auswärts.

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1: Mit Tina Barnowski. Glück auf. In Warmbad wird heute ein neues Hotel eröffnet, das Pavlov-Hotel. Dafür wurde das frühere Bergarbeitersanatorium der Wismut saniert und umgebaut. Das neue Hotel hat knapp 130 Zimmer. 16 Arbeitsplätze sind entstanden. Tourismusministerin Barbara Klepsch sagte, die Investition stehe für Vertrauen in den Standort, für Gastfreundschaft und für die positive Entwicklung des Tourismus im Erzgebirge. In Annaberg-Buchholz müssen zwei Kitas geschlossen werden. Das hat der Stadtrat gestern mehrheitlich beschlossen, nach einer zweistündigen emotionalen Debatte. Ende September wird demnach die Kita Eichhörnchen in Geiersdorf dicht gemacht. Die Kinderoase am Karlsplatz folgt Ende des Jahres. Hintergrund der Schließung sind die gesunkenen Geburtenzahlen. Der frühere Bundesverkehrsminister Scheurer soll sich wegen des Vorwurfs einer Falschaussage im Zusammenhang mit der gescheiterten Pkw-Maut vor Gericht verantworten. Das Landgericht Berlin hat eine entsprechende Anklage zugelassen, wie eine Gerichtssprecherin mitteilte. Der ehemalige CSU-Minister weist den Vorwurf zurück. In rund einem Monat läuft der Tankrabatt aus. Ob er nach dem 1. Juli verlängert wird, ist noch unklar. Brandenburgs Regierungschef Voigt gefordert, die Maßnahme zu verlängern. Katrin Müller berichtet.
2: Der Tankrabatt hat gewirkt und muss klar verlängert werden, so Brandenburgs Ministerpräsident Woidke. Schließlich müssten Pendlerinnen und Pendler weiterhin zur Arbeit kommen und der Verdienst dürfe am Ende nicht komplett von den hohen Sprit- und Energiepreisen aufgefressen werden. Verbraucherschützer sehen den Tankrabatt und eine mögliche Verlängerung allerdings kritisch. Sie werfen den Mineralölkonzernen vor, die Steuersenkung immer noch nicht vollständig an die Kundinnen und Kunden weiterzugeben.
1: Die aus dem ZDF-Erzgebirgskrimi bekannte Schauspielerin Theresa Weißbach aus Stolberg ist ab heute auf der Bühne des Chemnitzer Opernhauses zu sehen. Die Stolbergerin spielt eine Rolle in der Operette Der Vogelhändler und freut sich auf die Abwechslung zum Fernsehjob.
3: Und es ist so eine tolle Erfahrung für mich, mit so einem riesigen Orchester zusammen zu musizieren, dann mit einem Chor, Techniker auf der Bühne, Requisiteurinnen. Alle machen das total gerne. Sie lieben ihren Job und in so einem Klima dann auch arbeiten zu dürfen, ist einfach für mich eine totale Bereicherung und macht mich ganz froh.
1: Bis Herbst sind 7 Aufführungen von Der Vogelhändler geplant.
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4: Bis zum Abend weiterhin viel Sonne, nur dünne Schleierwölkchen. Es bleibt trocken bei sommerlichen 28 Grad maximal. Am Wochenende nicht mehr so heiß und auch deutlich wechselhafter. Es kommen teils dichte Wolken dazu. Vor allem morgen in der ersten Tageshälfte sind kräftige Schauer und Gewitter möglich. Dann heitert es etwas auf. Gegen Abend wieder neue Schauer und das bei 23 bis 26 Grad. Am Sonntag ähnlich, bis zum Mittag freundlich, danach wechselhaft. Sind wir stark bewölkt und örtlich Regen und Gewitter. Vorsicht bitte auf der A4 Chemnitz Richtung Erfurt, zwischen Chemnitz Mitte und dem Kreuz Chemnitz eine Spanngurt auf der Fahrbahn in der Baustelle. Dann A13 Berlin Richtung Dresden, Stau zwischen Thiendorf und Radeburg. Mehrere Holzbalken liegen auf der A38 Halle Richtung Leipzig zwischen Dreieck Halle Süd und Bad Lauchstädt. Und Reifenteile auf der A72 Plauen Richtung Hoop zwischen Plauen Süd und Pirk. Geblitzt wird. A4 Görlitz Richtung Dresden zwischen Salzenforst und Oist in der Baustelle bei Tempo 60. B173 Oederan am Ortsausgang Richtung Falkenau. Dann Görlitz, Zittauer Straße stadteinwärts und Gegenrichtung kurz vorm Berzdorfer See. Und der Superblitzer in Dresden auf der Boderitzer Straße.
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1: Bis zum Abend weiterhin viel Sonne, nur dünne Schleierwölkchen. Es bleibt trocken bei sommerlichen 28 Grad maximal. Am Wochenende nicht mehr so heiß und auch deutlich wechselhafter. Es kommen teils dichte Wolken dazu, vor allem morgen in der ersten Tageshälfte sind kräftige Schauer und Gewitter möglich. Dann heitert es etwas auf, gegen Abend wieder neue Schauer und das bei 23 bis 26 Grad. Am Sonntag ähnlich,

bis zum Mittag freundlich, danach wechselnd bis stark bewölkt und örtlich Regen und Gewitter. Vorsicht bitte auf der A4 Chemnitz Richtung Erfurt, zwischen Chemnitz Mitte und dem Kreuz Chemnitz eine Spanngurt auf der Fahrbahn in der Baustelle. Dann A13 Berlin Richtung Dresden, Stau zwischen Thiendorf und Radeburg. Mehrere Holzbalken liegen auf der A38 Halle Richtung Leipzig zwischen Dreieck Halle Süd und Bad Lauchstädt. Und Reifenteile auf der A72 Plauen Richtung Hoop zwischen Plauen Süd und Pirk. Geblitzt wird. A4 Görlitz Richtung Dresden zwischen Salzenforst und Oist in der Baustelle bei Tempo 60. B173 Öderan am Ortsausgang Richtung Falkenau. Dann Görlitz, Zittauer Straße stadteinwärts und Gegenrichtung kurz vorm Berzdorfer See. Und der Superblitzer in Dresden auf der Boderitzer Straße.

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1: Mit Sandra Petzold. Glück auf. Im Erzgebirge ist die Arbeitslosigkeit den dritten Monat in Folge zurückgegangen. Cindy Einhorn hat die Einzelheiten.
2: Ja, knapp 9.300 Männer und Frauen im Erzgebirgskreis sind aktuell ohne Job, gut 400 weniger als noch im April. Die Quote sank auf 5,7% und die Unternehmen stellen weiter ein, so Agenturchefin Cordula Hartram-Firschberg. Das zeige sich in rund 2.100 freien Stellen in nahezu allen Wirtschaftsbranchen, wie dem Gesundheits- und Sozialwesen, dem verarbeitenden Gewerbe oder im Kfz-Bereich. Rund 320 neue Stellen wurden im letzten Monat gemeldet. Das sind in etwa so viele wie im gleichen Vorjahreszeitraum.
1: Im Stausee Rabenstein bei Chemnitz ist gestern Abend ein junger Mann ertrunken. Gegen 18.30 Uhr rückten Feuerwehr, Polizei und DLRG zu einem Großeinsatz aus, nachdem ein 20-Jähriger vermisst wurde. Einsatzkräfte suchten den See mit mehreren Booten ab. Kurze Zeit später wurde der Mann leblos aus dem Wasser geborgen. Wie es zu dem Unglück kam, ist derzeit noch unklar. Ex-Verkehrsminister Scheuer muss vor Gericht. Die Staatsanwaltschaft Berlin wirft ihm Falschaussage im Zusammenhang mit seiner geplanten PKW-Maut vor. Moritz Einzel berichtet.
3: Die PKW-Maut war 2019 am Europarecht gescheitert und dieses Scheitern ist vor allem mit einem Namen verbunden, Andreas Scheuer. Der frühere Bundesverkehrsminister von der CSU soll sich jetzt vor dem Landgericht Berlin verantworten. Es geht um den Vorwurf der Falschaussage. Scheuer soll vor dem Mautuntersuchungsausschuss des Bundestags gelogen haben. Die Maut hat den deutschen Steuerzahler rund 270 Millionen Euro an Schadenersatz gekostet.
1: Welches Wort prägt den Alltag junger Menschen in diesem Jahr? Das können Jugendliche zwischen 11 und 20 Jahren ab sofort selber angeben. Der Verlag Pohns Langenscheid ruft dazu auf, Vorschläge für das Jugendwort des Jahres einzureichen. Im vergangenen Jahr setzte sich in dem Voting Das Crazy durch, knapp vor Checkst du und Gunen. Gute Nachrichten für alle Autofahrer in Aue. Seit dem Morgen ist die B283 wieder für den Verkehr freigegeben. Gebaut worden war seit April letzten Jahres zuletzt noch auf einem 700 Meter langen Abschnitt zwischen der B

0: 101 und der Brückenstraße.
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2: Bis zum Abend weiterhin viel Sonne, nur dünne Schleierwölkchen. Es bleibt trocken bei sommerlichen 28 Grad maximal. Am Wochenende nicht mehr so heiß und auch deutlich wechselhafter. Es kommen teils dichte Wolken dazu, vor allem morgen in der ersten Tageshälfte sind kräftige Schauer und Gewitter möglich. Dann heitert es etwas auf, gegen Abend wieder neue Schauer und das bei 23 bis 26 Grad. Am Sonntag ähnlich, bis zum Mittag freundlich, danach wechselhaft. Sind stark bewölkt und örtlich Regen und Gewitter. Achtung, A4 Chemnitz Richtung Dresden. Zwischen Dreieck Dresden West und Altstadt liegen Reifenteile. A9 Nürnberg Richtung Leipzig. Zwischen Dreußig und Naumburg eine Plane auf der linken und mittleren Spur. Dann blockiert ein defekter LKW auf der A13 Berlin Richtung Dresden. Zwischen Thiendorf und Radeburg die linke Spur. Dadurch staut es sich. Und mehrere Holzbalken auf der A38 Halle Richtung Leipzig. Zwischen Dreieck Halle Süd und Bad Lauchstädt. Vorsicht! Blitzer noch in Görlitz, Reichardtstraße stadteinwärts, Lichtentanne, Hauptstraße Richtung Stenn, auf der B173 am Ortsausgang Öderan Richtung Falkenau und B174 am Abzweig Gelugtland Richtung Reizenhain.

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1: Bis zum Abend weiterhin viel Sonne, nur dünne Schleierwölkchen. Es bleibt trocken bei sommerlichen 28 Grad maximal. Am Wochenende nicht mehr so heiß und auch deutlich wechselhafter. Es kommen teils dichte Wolken dazu. Vor allem morgen in der ersten Tageshälfte sind kräftige Schauer und Gewitter möglich. Dann heitert es etwas auf. Gegen Abend wieder neue Schauer und das bei 23 bis 26 Grad. Am Sonntag ähnlich, bis zum Mittag freundlich, danach wechselhaft. Sind stark bewölkt und örtlich Regen und Gewitter. Achtung, A4 Chemnitz Richtung Dresden. Zwischen Dreieck Dresden West und Altstadt liegen Reifenteile. A9 Nürnberg Richtung Leipzig. Zwischen Dreußig und Naumburg eine Plane auf der linken und mittleren Spur. Dann blockiert ein defekter LKW auf der A13 Berlin Richtung Dresden. Zwischen Thiendorf und Radeburg die linke Spur. Dadurch staut es sich. Und mehrere Holzbalken auf der A38 Halle Richtung Leipzig. Zwischen Dreieck Halle Süd und Bad Lauchstädt. Vorsicht! Blitzer noch in Görlitz, Reichardtstraße stadteinwärts, Lichtentanne, Hauptstraße Richtung Stenn, auf der B173 am Ortsausgang Öderan Richtung Falkenau und B174 am Abzweig Geluckland Richtung Reizenhain.
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1: Mit Sandra Petzold. Glück auf. Es kommt Hilfe für die finanziell gebeutelten Kommunen in Sachsen. Die Staatsregierung und die kommunalen Landesverbände haben sich auf ein Ausgleichspaket von rund 930 Millionen Euro für nächstes und übernächstes Jahr geeinigt. Kern ist ein Sonderlastenausgleich von jährlich 322 Millionen Euro. Damit sollen die Landkreise bei den hohen Sozialausgaben entlastet werden. Zudem wird der Landeszuschuss zu den Betriebskosten der Kindertagesstätten um 90 Millionen Euro pro Jahr angehoben und künftig an die Kostenentwicklung angepasst.

0: angepasst. Hier im Erzgebirge ist die Arbeitslosigkeit den dritten Monat in Folge zurückgegangen, und zwar um gut 400 auf knapp 9.300 Personen. Die Quote sank auf 5,7%. Von der positiven Entwicklung konnten Personen aller Alters- und Berufsgruppen profitieren, sagte Agenturchefin Cordula Hartram-Firschberg. Und die Unternehmen stellen weiter ein, was sich in über 2.100 freien Stellen in nahezu allen Wirtschaftsbranchen zeigt. Zwei Tage nach dem Unfall mit zwei getöteten 12-Jährigen hat die Stadt Dinslaken mit einer Gedenkminute und Trauerbeflaggung ihre Anteilnahme gezeigt. An der Gedenkminute heute früh nahmen Stadtverwaltung, Schulen und viele Betriebe der Stadt teil. Eine 47-jährige Frau war am Mittwoch mit ihrem Auto in eine Schülergruppe gefahren, womöglich wegen eines Ohnmachtsanfalls. In rund einem Monat läuft der Tankrabatt aus. Ob er nach dem 1. Juli verlängert wird, ist noch unklar. Brandenburgs Regierungschef Woidke ist dafür. Katrin Müller berichtet.
1: Der Tankrabatt hat gewirkt und muss klar verlängert werden, so Brandenburgs Ministerpräsident Woidke. Schließlich müssten Pendlerinnen und Pendler weiterhin zur Arbeit kommen und der Verdienst dürfe am Ende nicht komplett von den hohen Sprit- und Energiepreisen aufgefressen werden. Verbraucherschützer sehen den Tankrabatt und eine mögliche Verlängerung allerdings kritisch. Sie werfen den Mineralölkonzernen vor, die Steuersenkung immer noch nicht vollständig an die Kundinnen und Kunden weiterzugeben.
0: Die Organisatoren des Firmenlaufs Erzgebirge am Mittwochabend in Aue haben eine durchweg positive Bilanz gezogen. 125 Firmen haben sich beteiligt. Mit über 100 Läufern war allein das Helios Klinikum in Aue dabei.
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3: Es bleibt sonnig und warm, 25 bis 28 Grad. Erst heute Abend ziehen erste Wolkenfelder auf, in der Nacht Bewölkungsverdichtung. Und in der zweiten Nachthälfte gebietsweise Schauer und örtlich auch Gewitter mit Starkregen. Bei Tiefstwerten 16 bis 13, im Bergland bis 9 Grad. Morgen dann zunächst wechselnd bis stark bewölkt und regional Schauer sowie einzelne Gewitter mit Starkregen. Später lockere Quellbewölkung, 23 bis 26 Grad. A4 Chemnitz Richtung Dresden, zwischen Dresden-Neustadt und Dresden-Wildermann, einen Kilometer stockend. A9 Nürnberg Richtung Berlin, zwischen Rastplatz Bachfurt-Ost und Großkugel, Vorsicht, Gegenstände auf der Fahrbahn, hier liegt eine Metallstange. Und A13 Dresden Richtung Berlin, zwischen Marsdorf und Thiendorf 4 Kilometer Stau und Berlin Richtung Dresden, zwischen Thiendorf und Radeburg 3 Kilometer Stau. Es blitzt Freital, die Burgwartstraße stadtauswärts in der 30er-Zone und Dresden-Coventry-Straße stadtauswärts direkt nach dem Tunnel.
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1: Es bleibt sonnig und warm, 25 bis 28 Grad. Erst heute Abend ziehen erste Wolkenfelder auf, in der Nacht Bewölkungsverdichtung. Und in der zweiten Nachthälfte gebietsweise Schauer und örtlich auch Gewitter mit Starkregen. Bei Tiefstwerten 16 bis 13, im Bergland bis 9 Grad. Morgen dann zunächst wechselnd bis stark bewölkt und regional Schauer sowie einzelne Gewitter mit Starkregen. Später lockere Quellbewölkung, 23 bis 26 Grad. A4 Chemnitz Richtung Dresden, zwischen Dresden-Neustadt und Dresden-Wildermann, einen Kilometer stockend. A9 Nürnberg Richtung Berlin, zwischen Rastplatz Bachfurt-Ost und Großkugel, Vorsicht, Gegenstände auf der Fahrbahn, hier liegt eine Metallstange. Und A13 Dresden Richtung Berlin, zwischen Marsdorf und Thiendorf 4 Kilometer Stau und Berlin Richtung Dresden, zwischen Thiendorf und Radeburg 3 Kilometer Stau. Es blitzt Freital, die Burgwartstraße stadtauswärts in der 30er-Zone und Dresden-Coventry-Straße stadtauswärts direkt nach dem Tunnel.
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1: Mit Sandra Petzold. Glück auf. Auch bei uns im Erzgebirge läuft die Freibadsaison an. In Kortendorf hat das Bad schon seit Mittwoch geöffnet. Heute ging es im Freibad am Stangewald in Buchholz, im Freibad Seema und in dem in Ehrenfriedersdorf los. Morgen ist Saisonstart im Erlebnisbad Gelenau. Das Naturbad Tannenberg lässt das Wochenende noch verstreichen. Dort beginnt die Saison pünktlich am Montag, den 1. Juni. Die Schließung zweier Kitas in Annaberg-Buchholz ist beschlossene Sache. Die Kita Eichhörnchen in Geiersdorf wird bis zum 30. September dicht gemacht und die Kinderoase am Karlsplatz Ende des Jahres.
2: Nach einer emotionalen zweistündigen Debatte stimmten 14 Stadträte dafür, 6 dagegen und einer enthielt sich. Den Eltern wurde angeboten, dass die Gruppen mit ihren Erziehern gemeinsam in andere Einrichtungen wechseln können. Hintergrund der Schließung sind die gesunkenen Geburtenzahlen. Kamen 2016 noch 200 Kinder in der Stadt zur Welt, waren es im vergangenen Jahr nur noch 87. Nach der Schließung der beiden Einrichtungen gibt es noch 4 Kitas in Trägerschaft der Stadt. Cindy Einhorn, Nachrichtenredaktion.
1: Die Inflation in Deutschland hat an Tempo verloren. Im Mai lag die Teuerungsrate bei den Verbraucherpreisen bei 2,6%. Im April waren es noch 2,9%, wie das Statistische Bundesamt mitteilte. Hat Ex-Verkehrsminister Scheuer im Zusammenhang mit der gescheiterten Pkw-Maut gelogen? Das soll jetzt das Landgericht Berlin klären, das eine Anklage wegen Falschaussage zugelassen hat. Die Berliner Staatsanwaltschaft wirft dem 51-Jährigen vor, vor dem Mautuntersuchungsausschuss des Bundestags gelogen zu haben. Scheuer weist den Vorwurf zurück. Für Reservisten in der Bundeswehr soll es künftig wieder eine Dienstpflicht für Wehrübungen geben. Entsprechende Pläne hat das Verteidigungsministerium bestätigt. Der Reservistenverband findet das gut. Im Kulturhaus Aue wird heute Abend wieder zur Lachnacht eingeladen. Es ist die 3. Auflage. Versprochen wird wieder eine gute Mischung aus Kabarett und Comedy. Mit dabei sind zum

0: Beispiel Abdel Karim, Lutz von Rosenberg-Lipinski, Mia Pitroff und Bumillo. Für alle Kurzentschlossenen aus Aue heißt es, es gibt noch Karten an der Abendkasse.
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2: Es bleibt sonnig und warm, 25 bis 28 Grad. Erst heute Abend ziehen erste Wolkenfelder auf, in der Nacht Bewölkungsverdichtung und in der zweiten Nachthälfte gebietsweise Schauer und örtlich auch Gewitter mit Starkregen. Bei Tiefstwerten 16 bis 13, im Bergland bis 9 Grad. Morgen dann zunächst wechselnd bis stark bewölkt und regional Schauer sowie einzelne Gewitter mit Starkregen. Später lockere Quellbewölkung, 23 bis 26 Grad. A4 Chemnitz Richtung Dresden, zwischen Dresden-Neustadt und Dresden-Wildermann 3 Kilometer stockend. Dresden Richtung Görlitz, zwischen Kodersdorf und der Grenze 3 Kilometer Stau. Erfurt Richtung Chemnitz, zwischen Glauchau-Ost und Hohenstein-Ernsthal 2 Kilometer Stau. Die A13 Dresden Richtung Berlin, zwischen Marsdorf und Thiendorf 4 Kilometer Stau. Und Berlin Richtung Dresden, zwischen Thiendorf und Radeburg 1 Kilometer Stau. A72 noch, Zwickau Richtung Chemnitz, zwischen Stolberg Nord und Chemnitz Süd 2 Kilometer stockend. Es blitzt Freital, Burgwartstraße stadtauswärts in der 30er-Zone, in Dresden-Coventry-Straße stadtauswärts direkt nach dem Tunnel und Olbersdorf Richtung Zittau an der Humboldt-Siedlung.

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1: Es bleibt sonnig und warm, 25 bis 28 Grad. Erst heute Abend ziehen erste Wolkenfelder auf, in der Nacht Bewölkungsverdichtung. Und in der zweiten Nachthälfte gebietsweise Schauer und örtlich auch Gewitter mit Starkregen. Bei Tiefstwerten 16 bis 13, im Bergland bis 9 Grad. Morgen dann zunächst wechselnd bis stark bewölkt und regional Schauer sowie einzelne Gewitter mit Starkregen. Später lockere Quellbewölkung, 23 bis 26 Grad. A4 Chemnitz Richtung Dresden, zwischen Dresden-Neustadt und Dresden-Wildermann 3 Kilometer stockend. Dresden Richtung Görlitz zwischen Kodersdorf und der Grenze 3 Kilometer Stau. Erfurt Richtung Chemnitz zwischen Glaucher-Ost und Hohenstein-Ernsthal 2 Kilometer Stau. Die A13 Dresden Richtung Berlin zwischen Marsdorf und Thiendorf 4 Kilometer Stau. Und Berlin Richtung Dresden zwischen Thiendorf und Radeburg 1 Kilometer Stau. A72 noch Zwickau Richtung Chemnitz zwischen Stolberg Nord und Chemnitz Süd 2 Kilometer stockend. Es blitzt Freital, Burgwartstraße stadtauswärts in der 30er-Zone, in Dresden-Coventry-Straße stadtauswärts direkt nach dem Tunnel und Olbersdorf Richtung Zittau an der Humboldt-Siedlung.

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1: Mit Sandra Petzold. Glück auf. In Freiberg ist es gestern am späten Nachmittag zu einem tödlichen Arbeitsunfall gekommen. In einer Firma in der Karl-Schiffner-Straße waren zwei Mitarbeiter damit beschäftigt, Abfälle mittels einer größeren Maschine zu recyceln. Dabei gab es offenbar Probleme mit der Maschine. Ein 47-jähriger Mitarbeiter wollte die beheben, geriet dabei in die Anlage und erlitt tödliche Verletzungen. Die Polizei ermittelt, wie es zu dem Unfall kommen konnte. Sachsens Kultusminister Konrad Clemens muss sich ab nächstem Freitag in Weißwasser vor Gericht verantworten. Ihm wird verbotenes Kraftfahrzeugrennen vorgeworfen und damit verbunden grob verkehrswidriges und rücksichtsloses Verhalten, wie das Gericht mitteilte. Clemens war im September 2023 in einer Tempo-30-Zone an einer Seniorenresidenz in Krauschwitz mit 81 Sachen geblitzt worden. Sein Anwalt wies den später erhobenen Strafvorwurf zurück. Clemens habe zu keinem Zeitpunkt an einem illegalen Kraftfahrzeugrennen teilgenommen. Es gilt die Unschuldsvermutung. Ex-Verkehrsminister Scheuer muss vor Gericht. Die Staatsanwaltschaft Berlin wirft ihm Falschaussage im Zusammenhang mit seiner geplanten PKW-Maut vor. Moritz Einzel berichtet.
2: Die PKW-Maut war 2019 am Europarecht gescheitert und dieses Scheitern ist vor allem mit einem Namen verbunden, Andreas Scheuer. Der frühere Bundesverkehrsminister von der CSU soll sich jetzt vor dem Landgericht Berlin verantworten. Es geht um den Vorwurf der Falschaussage. Scheuer soll vor dem Maut-Untersuchungsausschuss des Bundestags gelogen haben. Die Maut hat den deutschen Steuerzahler rund 270 Millionen Euro an Schadenersatz gekostet.
1: Fördergelder in Höhe von 16 Milliarden Euro gibt die EU an Ungarn frei. Das Land habe unter der neuen Regierung schnell etliche Reformen angestoßen, etwa bei der Freiheit der Wissenschaft oder der Korruptionsbekämpfung, hat Kommissionspräsidentin von der Leyen mitgeteilt. Die CDU-Politikerin mahnte weitere Reformen an, aber Ungarn sei jetzt auf einem guten Weg. Der Frühling in Deutschland ist deutlich wärmer und sonniger gewesen als im Schnitt. Nach einer vorläufigen Auswertung des Deutschen Wetterdienstes lag die Durchschnittstemperatur bei 9,9 Grad. Damit dürfte das Frühjahr 2026 zu den 10 mildesten seit Beginn der Wetteraufzeichnungen 1881 zählen. Gleichzeitig war es sehr trocken.
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3: Heute Abend ziehen erste Wolkenfelder auf, in der Nacht dann Bewölkungsverdichtung und in der zweiten Nachthälfte gebietsweise Schauer, örtlich Gewitter mit Starkregen. Tiefstwerte 16 bis 13, im Bergland bis 9 Grad. Morgen zunächst wechselnd bis stark bewölkt und regional gibt's Schauer sowie einzelne Gewitter mit Starkregen. Später lockere Quellbewölkung, 23 bis 26 Grad. Und Sonntag erst heiter bis wolkig, später teilweise Schauer und Gewitter und wieder 23 bis 26 Grad. A4 Chemnitz Richtung Dresden zwischen Dreieck Nossen und Wilsdruff 6 Kilometer stockend. Dresden Richtung Görlitz zwischen Görlitz und dem Grenzübergang 2 Kilometer Stau. Und A13 Dresden Richtung Berlin zwischen Marsdorf und Thiendorf 4 Kilometer Stau. Und in der Gegenrichtung zwischen Thiendorf und Radeburg 3 Kilometer Stau.

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1: Heute Abend ziehen erste Wolkenfelder auf, in der Nacht dann Bewölkungsverdichtung und in der zweiten Nachthälfte gebietsweise Schauer, örtlich Gewitter mit Starkregen. Tiefstwerte 16 bis 13, im Bergland bis 9 Grad. Morgen zunächst wechselnd bis stark bewölkt und regional gibt es Schauer sowie einzelne Gewitter mit Starkregen. Später lockere Quellbewölkung 23 bis 26.

Grad und Sonntag erst heiter bis wolkig, später teilweise Schauer und Gewitter und wieder 23 bis 26 Grad. A4 Chemnitz Richtung Dresden zwischen Dreieck Nossen und Wilsdruff 6 Kilometer stockend. Dresden Richtung Görlitz zwischen Görlitz und dem Grenzübergang 2 Kilometer Stau. Und A13 Dresden Richtung Berlin zwischen Marsdorf und Thiendorf 4 Kilometer Stau. Und in der Gegenrichtung zwischen Thiendorf und Radeburg 3 Kilometer Stau. Es blitzt Olbersdorf Richtung Zittau an der Humboldt-Siedlung.

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1: Mit Sandra Petzold. Glück auf. In Freiberg ist es gestern am späten Nachmittag zu einem tödlichen Arbeitsunfall gekommen. In einer Firma in der Karl-Schiffner-Straße waren zwei Mitarbeiter damit beschäftigt, Abfälle mittels einer größeren Maschine zu recyceln. Dabei gab es offenbar Probleme mit der Maschine. Ein 47-jähriger Mitarbeiter wollte die beheben, geriet dabei in die Anlage und erlitt tödliche Verletzungen. Die Polizei ermittelt, wie es zu dem Unfall kommen konnte. Die Schließung zweier Kitas in Annaberg-Buchholz ist beschlossene Sache. Die Kita Eichhörnchen in Geiersdorf wird bis zum 30. September dicht gemacht und die Kinderoase am Karlsplatz Ende des Jahres.
2: Nach einer emotionalen zweistündigen Debatte stimmten 14 Stadträte dafür, 6 dagegen und einer enthielt sich. Den Eltern wurde angeboten, dass die Gruppen mit ihren Erziehern gemeinsam in andere Einrichtungen wechseln können. Hintergrund der Schließung sind die gesunkenen Geburtenzahlen. Kamen 2016 noch 200 Kinder in der Stadt zur Welt, waren es im vergangenen Jahr nur noch 87. Nach der Schließung der beiden Einrichtungen gibt es noch 4 Kitas in Trägerschaft der Stadt. Cindy Einhorn, Nachrichtenredaktion.
1: Nach dem Einschlag einer russischen Drohne in ein Wohnhaus in Rumänien hat Bundesaußenminister Johann Wadephul angekündigt, dass NATO und EU geschlossen reagieren werden. Man lasse sich weder einschüchtern noch spalten, sagte Wadephul in New York. Die Drohne war in der Nacht in der Stadt Galati nahe der ukrainischen Grenze eingeschlagen. 2 Menschen wurden leicht verletzt. Die Inflationsrate in Deutschland ist im Mai überraschend gesunken. Das zeigt eine erste Schätzung des Statistischen Bundesamtes. Waren und Dienstleistungen verteuerten sich nur noch um 2,6%. Im April waren es noch 2,9%. Vor allem gesunkene Spritpreise durch den Tankrabatt drückten die Inflation. Auch bei uns im Erzgebirge läuft die Freibadsaison an. In Krottendorf hat das Bad schon seit Mittwoch geöffnet. Heute ging es im Freibad am Stangewald in Buchholz, im Freibad Seema und in dem in Ehrenfriedersdorf los. Morgen ist Saisonstart im Erlebnisbad Gelenau. Das Naturbad Tannenberg lässt das Wochenende noch verstreichen. Dort beginnt die Saison pünktlich am Montag, den 1. Juni.
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3: Heute Abend ziehen erste Wolkenfelder auf, in der Nacht dann Bewölkungsverdichtung und in der zweiten Nachthälfte gebietsweise Schauer, örtlich Gewitter mit Starkregen. Tiefstwerte 16 bis 13, im Bergland bis 9 Grad. Morgen zunächst wechselnd bis stark bewölkt und regional gibt es Schauer sowie einzelne Gewitter mit Starkregen. Später lockere Quellbewölkung 23 bis 26 Grad und Sonntag erst heiter bis wolkig, später teilweise Schauer und Gewitter und wieder 23 bis 26 Grad. A4 Chemnitz Richtung Dresden zwischen Dreieck Nossen und Wilsdruff 6 Kilometer stockend. Dresden Richtung Görlitz zwischen Görlitz und dem Grenzübergang 2 Kilometer Stau. Und A13 Dresden Richtung Berlin zwischen Marsdorf und Thiendorf 4 Kilometer Stau. Und in der Gegenrichtung zwischen Thiendorf und Radeburg 3 Kilometer Stau. Es blitzt Olbersdorf Richtung Zittau an der Humboldt-Siedlung.

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1: Heute Abend ziehen erste Wolkenfelder auf, in der Nacht dann Bewölkungsverdichtung und in der zweiten Nachthälfte gebietsweise Schauer, örtlich Gewitter mit Starkregen. Tiefstwerte 16 bis 13, im Bergland bis 9 Grad. Morgen zunächst wechselnd bis stark bewölkt und regional gibt es Schauer sowie einzelne Gewitter mit Starkregen. Später lockere Quellbewölkung, 23 bis 26 Grad. Und Sonntag erst heiter bis wolkig, später teilweise Schauer und Gewitter und wieder 23 bis 26 Grad. A4 Chemnitz Richtung Dresden zwischen Dreieck Nossen und Wilsdruff 6 Kilometer stockend. Dresden Richtung Görlitz zwischen Görlitz und dem Grenzübergang 2 Kilometer Stau. Und A13 Dresden Richtung Berlin zwischen Marsdorf und Thiendorf 4 Kilometer Stau. Und in der Gegenrichtung zwischen Thiendorf und Radeburg 3 Kilometer Stau. Es blitzt Olbersdorf Richtung Zittau an der Humboldt-Siedlung.
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1: Mit Sandra Petzold. Glück auf. In Freiberg ist es gestern am späten Nachmittag zu einem tödlichen Arbeitsunfall gekommen. In einer Firma in der Karl-Schiffner-Straße waren zwei Mitarbeiter damit beschäftigt, Abfälle mittels einer größeren Maschine zu recyceln. Dabei gab es offenbar Probleme mit der Maschine. Ein 47-jähriger Mitarbeiter wollte die beheben, geriet dabei in die Anlage und erlitt tödliche Verletzungen. Die Polizei ermittelt, wie es zu dem Unfall kommen konnte. Die Schließung zweier Kitas in Annaberg-Buchholz ist beschlossene Sache. Die Kita Eichhörnchen

0: In Geiersdorf wird bis zum 30. September dicht gemacht und die Kinderoase am Karlsplatz Ende des Jahres.
1: Nach einer emotionalen zweistündigen Debatte stimmten 14 Stadträte dafür, 6 dagegen und einer enthielt sich. Den Eltern wurde angeboten, dass die Gruppen mit ihren Erziehern gemeinsam in andere Einrichtungen wechseln können. Hintergrund der Schließung sind die gesunkenen Geburtenzahlen. Kamen 2016 noch 200 Kinder in der Stadt zur Welt, waren es im vergangenen Jahr nur noch 87. Nach der Schließung der beiden Einrichtungen gibt es noch 4 Kitas in Trägerschaft der Stadt. Cindy Einhorn, Nachrichtenredaktion.
0: Nach dem Einschlag einer russischen Drohne in ein Wohnhaus in Rumänien hat Bundesaußenminister Johann Wadephul angekündigt, dass NATO und EU geschlossen reagieren werden. Man lasse sich weder einschüchtern noch spalten, sagte Wadephul in New York. Die Drohne war in der Nacht in der Stadt Galati nahe der ukrainischen Grenze eingeschlagen. 2 Menschen wurden leicht verletzt. Die Inflationsrate in Deutschland ist im Mai überraschend gesunken. Das zeigt eine erste Schätzung des Statistischen Bundesamtes. Waren und Dienstleistungen verteuerten sich nur noch um 2,6%. Im April waren es noch 2,9%. Vor allem gesunkene Spritpreise durch den Tankrabatt drückten die Inflation. Auch bei uns im Erzgebirge läuft die Freibadsaison an. In Krottendorf hat das Bad schon seit Mittwoch geöffnet. Heute ging es im Freibad am Stangewald in Buchholz, im Freibad Seema und in dem in Ehrenfriedersdorf los. Morgen ist Saisonstart im Erlebnisbad Gelenau. Das Naturbad Tannenberg lässt das Wochenende noch verstreichen. Dort beginnt die Saison pünktlich am Montag, den 1. Juni.
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3: Am Abend und in der Nacht ziehen nach und nach Wolken auf. Stellenweise sind auch Schauer und Gewitter möglich. Die Temperaturen liegen zwischen 16 und 11 Grad. Morgen mal Sonne, mal Wolken. Hier und da sind Schauer oder Gewitter möglich bei maximal 24 Grad. Am Sonntag ändert sich daran nur wenig. 23 Grad sind maximal drin. Guten Abend auf die Straßen A4 Dresden Richtung Chemnitz. Zwischen Frankenberg und Chemnitz Ost ein defektes Fahrzeug auf der rechten Spur und der Standspur. A9 Nürnberg Richtung Leipzig zwischen dem Kreuz Rippachtal und Bad Dürrenberg ein liegen gebliebenes Fahrzeug auf der Standspur. A17 Dresden Richtung Prag an der Abfahrt Bad Gottleuba eine Ölspur. In Gerichtshain ist die Ortsdurchfahrt am Gewerbegebiet gesperrt. Hier ist die Polizei im Einsatz. Die Kreisstraße zwischen Burkhardsdorf und Adorf im Erzgebirge ist ebenfalls blockiert. Hier ist ein Traktoranhänger mit Erde umgekippt. Und in Lütschena der Quasnitzer Weg in Höhe am Brunnen. Straßenschäden. Hier ist ein Loch in der Straße.
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1: Am Abend und in der Nacht ziehen nach und nach Wolken auf. Stellenweise sind auch Schauer und Gewitter möglich. Die Temperaturen liegen zwischen 16 und 11 Grad. Morgen mal Sonne, mal Wolken. Hier

0: Und da sind Schauer unter Gewitter möglich bei maximal 24 Grad. Am Sonntag ändert sich daran nur wenig, 23 Grad sind maximal drin. Guten Abend auf die Straßen A9 Nürnberg Richtung Leipzig. Zwischen dem Kreuz Rippachtal und Bad Dürrenberg ein liegen gebliebenes Fahrzeug auf der Standspur. A13 Dresden Richtung Berlin. Zwischen Lübbenau und Duben ein liegen gebliebenes Fahrzeug. A17 Dresden Richtung Prag. An der Abfahrt Bad Gottleuber muss eine Ölspur beseitigt werden. Die Kreisstraße zwischen Burkhardsdorf und Adorf im Erzgebirge ist gesperrt. Hier ist ein Traktoranhänger umgekippt. Und in Lütschena, Quasnitzer Weg in Höhe am Brunnen. Straßenschäden hier. Eine Gefahrenstelle im Kreuzungsbereich. Hier ist ein Loch in der Straße.
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1: Mit Sandra Petzold. Glück auf. In Freiberg ist es gestern am späten Nachmittag zu einem tödlichen Arbeitsunfall gekommen. In einer Firma in der Karl-Schiffner-Straße waren zwei Mitarbeiter damit beschäftigt, Abfälle mittels einer größeren Maschine zu recyceln. Dabei gab es offenbar Probleme mit der Maschine. Ein 47-jähriger Mitarbeiter wollte die beheben, geriet dabei in die Anlage und erlitt tödliche Verletzungen. Die Schließung zweier Kitas in Annaberg-Buchholz ist beschlossene Sache. Die Kita Eichhörnchen in Geiersdorf wird bis zum 30. September dicht gemacht und die Kinderoase am Karlsplatz Ende des Jahres.
2: Nach einer emotionalen zweistündigen Debatte stimmten 14 Stadträte dafür, 6 dagegen und einer enthielt sich. Den Eltern wurde angeboten, dass die Gruppen mit ihren Erziehern gemeinsam in andere Einrichtungen wechseln können. Hintergrund der Schließung sind die gesunkenen Geburtenzahlen. Kamen 2016 noch 200 Kinder in der Stadt zur Welt, waren es im vergangenen Jahr nur noch 87. Cindy Einhorn, Nachrichtenredaktion.
1: Auch bei uns im Erzgebirge läuft die Freibadsaison an. In Krottendorf hat das Bad schon seit Mittwoch geöffnet. Heute ging es im Freibad am Stang.

0: Wald in Buchholz, im Freibad Sehmar und in dem in Ehrenfriedersdorf los. Morgen ist Saisonstart im Erlebnisbad Gelenau. Das Naturbad Tannenberg lässt das Wochenende noch verstreichen. Dort beginnt die Saison pünktlich am Montag, den 1. Juni.
1: Und jetzt weitere Nachrichten aus Deutschland und der Welt.
2: Ich bin Gregor Jose Moser. Könnte Bundeskanzler Merz in seinem Amt von NRW-Ministerpräsident Wüst abgelöst werden? Über solche Gedankenspiele innerhalb der Union hatten Medien in den letzten Tagen berichtet. Wüst selbst hat entsprechende Spekulationen jetzt wörtlich als Quatsch zurückgewiesen. Außerdem sagte er Merz seine volle Unterstützung zu. Die Herausforderungen in Deutschland seien groß, nur darum gehe es jetzt, so Wüst. Ex-Bundesverkehrsminister Scheuer soll vor dem Untersuchungsausschuss zur gescheiterten Pkw-Maut gelogen haben. Das wirft ihm die Staatsanwaltschaft vor. Das Landgericht Berlin hat eine entsprechende Anklage zugelassen. David Riemer berichtet.
3: Die Pkw-Maut war 2019 vom Europäischen Gerichtshof als rechtswidrig gestoppt worden. Ein Untersuchungsausschuss hatte sich danach mit möglichen Fehlern Scheuers befasst. Kritisiert wurde vor allem, dass er Betreiberverträge zur Pkw-Maut bereits abschloss, noch bevor endgültige Rechtssicherheit beim EuGH bestand. Die Betreiber sollen allerdings eine Verschiebung bis dahin angeboten haben. Scheuer will sich daran nicht erinnern können.
2: Der Fahrdienstvermittler Uber führt in Deutschland eine neue In-App-Funktion ein, die es Fahrgästen erlaubt, während der Fahrt den Ton im Fahrzeug aufzuzeichnen. Das Unternehmen möchte damit das Sicherheitsgefühl der Nutzerinnen und Nutzer stärken. Bislang ist es schon möglich, den Standort mit Kontakten zu teilen oder einen In-App-Notruf zu tätigen. Nach dem Regierungswechsel in Ungarn will die EU-Kommission jetzt bis zu 16,4 Milliarden Euro an festgesetzten EU-Mitteln freigeben. Kommissionspräsidentin von der Leyen lobte die neue ungarische Regierung von Ministerpräsident Moja für ihr schnelles und entschlossenes Vorgehen gegen Korruption und zur Wiederherstellung der Rechtsstaatlichkeit.
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4: Am Abend und in der Nacht ziehen nach und nach Wolken auf. Stellenweise sind auch Schauer und Gewitter möglich. Die Temperaturen liegen zwischen 16 und 11 Grad. Morgen mal Sonne, mal Wolken. Hier und da sind Schauer oder Gewitter möglich bei maximal 24 Grad. Am Sonntag ändert sich daran nur wenig. 23 Grad sind maximal drin. Guten Abend auf die Straßen. A13 Dresden Richtung Berlin. Zwischen Lübbenau und Duben ein liegen gebliebenes Fahrzeug. Und A17 Dresden Richtung Prag an der Abfahrt Bad Gottleuba. Vorsicht, hier muss eine Ölspur beseitigt werden.

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1: Am Abend und in der Nacht ziehen nach und nach Wolken auf. Stellenweise sind auch Schauer und Gewitter möglich. Die Temperaturen liegen zwischen 16 und 11 Grad. Morgen mal Sonne, mal Wolken. Hier und da sind Schauer oder Gewitter möglich bei maximal 24 Grad. Am Sonntag ändert sich daran nur wenig. 23 Grad sind maximal drin. Guten Abend auf die Straßen. Die A17 Dresden Richtung Prag. Achtung, an der Abfahrt Bad Gottleuber muss eine Ölspur beseitigt werden. Und in Dresden ist das Nachtskaten unterwegs. Da gibt es kurzfristige Sperrungen noch bis 23 Uhr.
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1: Mit Sandra Petzold. Glück auf. Im Erzgebirge ist die Arbeitslosigkeit den dritten Monat in Folge zurückgegangen. Cindy Einhorn hat die Einzelheiten.
2: Knapp 9.300 Männer und Frauen im Erzgebirgskreis sind aktuell ohne Job. Gut 400 weniger als noch im April. Die Quote sank auf 5,7% und die Unternehmen stellen weiter ein, so Agenturchefin Cordula Hartram-Firschberg. Das zeige sich in rund 2.100 freien Stellen in nahezu allen Wirtschaftsbranchen, wie dem Gesundheits- und Sozialwesen, dem verarbeitenden Gewerbe oder im Kfz-Bereich.
1: Es kommt Hilfe für die finanziell gebeutelten Kommunen.

0: In Sachsen, die Staatsregierung und die kommunalen Landesverbände haben sich auf ein Ausgleichspaket von rund 930 Millionen Euro für nächstes und übernächstes Jahr geeinigt. Kern ist ein Sonderlastenausgleich von jährlich 322 Millionen Euro. Damit sollen die Landkreise bei den hohen Sozialausgaben entlastet werden. Zudem wird der Landeszuschuss zu den Betriebskosten der Kindertagesstätten um 90 Millionen Euro pro Jahr angehoben und künftig an die Kostenentwicklung angepasst. Gute Nachrichten für alle Autofahrer in Aue. Seit dem Morgen ist die B283 wieder für den Verkehr freigegeben. Gebaut worden war seit April letzten Jahres zuletzt noch auf einem 700 Meter langen Abschnitt zwischen der B101 und der Brückenstraße.
1: Und jetzt weitere Nachrichten aus Deutschland und der Welt.
2: Ich bin Gregor Jose Moser. Steht der 8-Stunden-Arbeitstag in Deutschland vor dem Aus? Die Regierung plant als Teil ihrer Reformen eine wöchentliche statt einer täglichen Höchstarbeitszeit. In einer Umfrage im Auftrag des Deutschen Gewerkschaftsbundes wünscht sich aber mehr als jeder zweite Befragte weniger zu arbeiten. Mehr von Claudia Wächter.
3: Wir wollen kürzere Arbeitszeiten, sagen die meisten Befragten, vor allem Männer mit Kind. Und der DGB schlägt in dieselbe Kerbe. Die Pläne der Regierung gingen komplett an der Lebenswirklichkeit von Familien vorbei. Am Ende sorgten flexible Arbeitszeiten pro Woche nur für mehr Krankmeldungen, nicht für mehr Wachstum.
2: Mehr Kinderschutz im Internet. Darauf dringen die Vereinten Nationen. Der Schutz minderjähriger Nutzer müsse dringend verbessert werden, hat UN-Menschenrechtskommissar Türk in Paris gesagt. Altersbeschränkungen nützten jedoch wenig, wenn die Plattformen selbst gefährlich blieben. Konkret regt Türk ein Verbot von Mikrotargeting für Kinder an, bei dem schon den Jüngsten gezielt maßgeschneiderte Werbung ausgespielt wird. Kommunen wollen die zusätzlichen Mittel aus dem Sondervermögen des Bundes vor allem für Straßen und Schulen ausgeben. Außerdem soll das Geld für den Brand- und Katastrophenschutz sowie für Kinderbetreuung und Sportstätten eingesetzt werden, wie eine Umfrage im Auftrag der staatlichen Förderbank KfW zeigt. In diesen Bereichen gelten die Investitionsrückstände als besonders groß. Aufatmen in Laos. Der erste von 5 in einer überfluteten Höhle eingeschlossenen Goldsuchern ist gerettet worden. Nach Angaben der zuständigen Rettungsorganisation wurde zuvor so viel Wasser abgepumpt, dass eine sichere Bergung möglich war. Die anderen 4 Männer sollen nun nach und nach befreit werden. Sie sitzen seit 10 Tagen in der Höhle fest.
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4: In der Nacht ziehen nach und nach Wolken durch. Stellenweise haben die auch Schauer oder mal ein Gewitter im Gepäck. Die Temperaturen liegen zwischen 16 und 11 Grad. Morgen mal Sonne, mal Wolken, hier und da Schauer oder auch Gewitter möglich bei maximal 24 Grad. Am Sonntag ändert sich daran nur wenig. 23 Grad zeigt dazu das Thermometer. Guten Abend auf die Straßen. Die A4 Chemnitz Richtung Erfurt in Höhe Gera-Langenberg. Personen auf der Fahrbahn. A17 Dresden Richtung Prag. An der Abfahrt Bad Gottleuba muss eine Ölspur beseitigt werden. In Leipzig die Oststraße zwischen der Riebeckstraße und dem Ostplatz ein Unfall. Die Fahrbahn in diese Richtung ist derzeit voll gesperrt. Und in Dresden mehrere kurze Sperrungen im Innenstadtbereich aufgrund des Nachtskatens.

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1: In der Nacht ziehen nach und nach Wolken durch. Stellenweise haben die auch Schauer oder mal ein Gewitter im Gepäck. Die Temperaturen liegen zwischen 16 und 11 Grad. Morgen mal Sonne, mal Wolken, hier und da Schauer oder auch Gewitter möglich, bei maximal 24 Grad. Am Sonntag ändert sich daran nur wenig. 23 Grad zeigt dazu das Thermometer. Hallo auf die Straßen. Die A17 Dresden Richtung Prag, die Abfahrt Bad Gottleuba. Hier muss eine Ölspur beseitigt werden. A72 Plauenhof zwischen Plauen Ost und Plauen Süd. Vorsicht, hier sind Personen auf der Fahrbahn. In Leipzig ist die Oststraße blockiert, und zwar zwischen Riebeckstraße und Ostplatz nach einem Unfall. Und in Dresden gibt es immer wieder kurze Sperrungen aufgrund des Nachtskatens.

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1: Mit Sandra Petzold. Glück auf. In Freiberg ist es gestern am späten Nachmittag zu einem tödlichen Arbeitsunfall gekommen. In einer Firma in der Karl-Schiffner-Straße waren zwei Mitarbeiter damit beschäftigt, Abfälle mittels einer größeren Maschine

0: zu recyceln. Dabei gab es offenbar Probleme mit der Maschine. Ein 47-jähriger Mitarbeiter wollte die beheben, geriet dabei in die Anlage und erlitt tödliche Verletzungen. Die Schließung zweier Kitas in Annaberg-Buchholz ist beschlossene Sache. Die Kita Eichhörnchen in Geiersdorf wird bis zum 30. September dicht gemacht und die Kinderoase am Karlsplatz Ende des Jahres.
1: Nach einer emotionalen zweistündigen Debatte stimmten 14 Stadträte dafür, 6 dagegen und einer enthielt sich. Den Eltern wurde angeboten, dass die Gruppen mit ihren Erziehern gemeinsam in andere Einrichtungen wechseln können. Hintergrund der Schließung sind die gesunkenen Geburtenzahlen. Kamen 2016 noch 200 Kinder in der Stadt zur Welt, waren es im vergangenen Jahr nur noch 87. Cindy Einhorn, Nachrichtenredaktion.
0: Auch bei uns im Erzgebirge läuft die Freibadsaison an. In Krottendorf hat das Bad schon seit Mittwoch geöffnet. Heute ging es im Freibad am Stangewald in Buchholz, im Freibad Sehma und in dem in Ehrenfriedersdorf los. Morgen ist Saisonstart im Erlebnisbad Gelenau. Das Naturbad Tannenberg lässt das Wochenende noch verstreichen. Dort beginnt die Saison pünktlich am Montag, den 1. Juni.
2: Und jetzt weitere Nachrichten aus Deutschland und der Welt.
3: Ich bin Hendrik Daum. Seit einigen Tagen gibt es ja Spekulationen über einen möglichen Kanzlertausch. NRW-Ministerpräsident Wüst hat sich jetzt zu Wort gemeldet und klar widersprochen. Außerdem sagte er Kanzler Merz seine volle Unterstützung zu. Mehr von David Riemer.
4: Die Spekulationen sind einfach Quatsch, so Wüst wörtlich. Er warnt vor solchen Gerüchten und Personalspekulationen, denn die Herausforderungen in Deutschland sind groß, nur darum geht es jetzt, sagte Wüst. Laut einiger Medien soll es innerhalb der Union zuletzt Gerüchte gegeben haben, wonach Kanzler Merz wegen der schwierigen Lage der schwarz-roten Koalition durch einen anderen Politiker ersetzt werden könnte.
3: Der frühere Bundesverkehrsminister Andreas Scheuer soll sich wegen des Vorwurfs einer Falschaussage im Zusammenhang mit der gescheiterten Pkw-Maut vor Gericht verantworten. Das Landgericht Berlin hat eine entsprechende Anklage zugelassen, wie eine Gerichtssprecherin mitteilte. Die Berliner Staatsanwaltschaft wirft dem 51-jährigen CSU-Politiker vor dem Mautuntersuchungsausschuss des Bundestags gelogen zu haben. Spürbare Entlastung für Verbraucher. Die Inflationsrate in Deutschland ist im Mai deutlich auf 2,6% gesunken, wie das Statistische Bundesamt mitteilt. Im April waren es noch 2,9%. Trotzdem bleiben die Folgen des Iran-Kriegs spürbar. Haushaltsenergie und Sprit kosteten im Mai 6,6% mehr als noch vor einem Jahr. Seit mehr als einer Woche sind in Laos mehrere Goldsucher in einer überfluteten Höhle eingeschlossen. Jetzt ist es den Helfern gelungen, den ersten von ihnen aus der Höhle zu bringen. 4 weitere Männer sollen dort noch festsitzen. Heftige Regenfälle hatten das Höhlensystem geflutet und Erdrutsche ausgelöst.
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5: In der Nacht ziehen nach und nach Wolken durch. Stellenweise haben die auch Schauer oder mal ein Gewitter im Gepäck. Die Temperaturen liegen zwischen 16 und 11 Grad. Morgen mal Sonne, mal Wolken, hier und da Schauer oder auch Gewitter möglich bei maximal 24 Grad. Am Sonntag ändert sich daran nur wenig. 23 Grad zeigt dazu das Thermometer. Guten Abend auf die Straßen. Die A17 Dresden Richtung Prag an der Abfahrt Bad Gottleuba muss eine Ölspur beseitigt werden. A72 zwischen Plauen Ost und Plauen Süd. Achtung in beiden Richtungen Personen auf der Fahrbahn. Die B99 zwischen Görlitz und der A4 Auffahrt zum Rastplatz am Eichelberg. Hier ist ein Schwerlasttransport ab 22 Uhr unterwegs, den sie nicht überholen können. In Leipzig die Käthe-Kollwitz-Straße zwischen Gördelerring und Gottscheidstraße. Vollsperrung nach Unfall. Und in Dresden immer mal wieder kurze Sperrungen aufgrund des Nachts.
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1: In der Nacht ziehen nach und nach Wolken durch. Stellenweise haben die auch Schauer oder mal ein Gewitter im Gepäck. Die Temperaturen liegen zwischen 16 und 11 Grad. Morgen mal Sonne, mal Wolken, hier und da Schauer oder auch Gewitter möglich, bei maximal 24 Grad. Am Sonntag ändert sich daran nur wenig. 23 Grad zeigt dazu das Thermometer. Guten Abend auf die Straßen. Achtung, Schwerlasttransport, der nicht überholt werden kann. Auf der B99 unterwegs ab Görlitz. Dann geht's weiter auf die A4 bis zur Auffahrt zum Rastplatz am Eichelberg. Das Ganze noch bis heute Nacht 1.30 Uhr. B169 zwischen Ostrau und dem Abzweig nach Hohenwussen. Hier ein totes Tier auf der Fahrbahn. In Dresden Behinderungen durchs Nachtsgaten, immer mal wieder kurze Sperrungen. B173 hier zwischen der A72 Abfahrt Plauen-Ost und dem Abzweig nach Vogtsgrün eine ungesicherte Unfallstelle, derzeit Vollsperrung, und in Leipzig Käthe-Kollwitz-Straße zwischen Gördeler Ring und Gottschalk-Straße hier Vollsperrung nach Unfall.

0: Es ist 23 Uhr. 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
1: Ich bin Hendrik Daum. Der Einschlag einer Drohne in ein Wohnhaus in Rumänien sorgt für zusätzliche Spannungen zwischen dem Westen und Russland. Mehrere europäische Länder werfen Russland vor, für den Vorfall verantwortlich zu sein und sprechen von einer neuen Eskalationsstufe. Der russische Präsident Putin weist die Anschuldigungen zurück. Es sei noch zu früh, um zu sagen, von wem die Drohne stamme. Bei dem Vorfall waren zwei Menschen leicht verletzt worden. Der frühere Bundesverkehrsminister Andreas Scheuer soll sich wegen des Vorwurfs einer Falschaussage im Zusammenhang mit der gescheiterten Pkw-Maut vor Gericht verantworten. Das Landgericht Berlin hat eine entsprechende Anklage zugelassen, wie eine Gerichtssprecherin mitteilte. Die Berliner Staatsanwaltschaft wirft dem 51-jährigen CSU-Politiker vor, vor dem Maut-Untersuchungsausschuss des Bundestags gelogen zu haben. Spürbare Entlastung für Verbraucher. Die Inflationsrate in Deutschland ist im Mai deutlich auf 2,6% gesunken, wie das Statistische Bundesamt mitteilt. Im April waren es noch 2,9%. Trotzdem bleiben die Folgen des Iran

0: Krieg spürbar. Haushaltsenergie und Sprit kosteten im Mai 6,6% mehr als noch vor einem Jahr. Es kommt Hilfe für die finanziell gebeutelten Kommunen in Sachsen. Die Staatsregierung und die kommunalen Landesverbände haben sich auf ein Ausgleichspaket von rund 930 Millionen Euro für nächstes und übernächstes Jahr geeinigt. Kern ist ein Sonderlastenausgleich von jährlich 322 Millionen Euro. Damit sollen die Landkreise bei den hohen Sozialausgaben entlastet werden.
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2: In der Nacht ziehen nach und nach Wolken durch. Stellenweise haben die auch Schauer oder mal ein Gewitter im Gepäck. Die Temperaturen liegen zwischen 16 und 11 Grad. Morgen mal Sonne, mal Wolken, hier und da Schauer oder auch Gewitter möglich bei maximal 24 Grad. Am Sonntag ändert sich daran nur wenig. 23 Grad zeigt dazu das Thermometer.
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1: In der Nacht ziehen nach und nach Wolken durch. Stellenweise haben die auch Schauer oder mal ein Gewitter im Gepäck. Die Temperaturen liegen zwischen 16 und 11 Grad. Morgen mal Sonne, mal Wolken, hier und da Schauer oder auch Gewitter möglich, bei maximal 24 Grad. Am Sonntag ändert sich daran nur wenig. 23 Grad zeigt dazu das Thermometer.

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1: Ich bin Hendrik Daum. Der Einschlag einer Drohne in ein Wohnhaus in Rumänien sorgt für zusätzliche Spannungen zwischen dem Westen und Russland. Mehrere europäische Länder werfen Russland nämlich vor, für den Vorfall verantwortlich zu sein und sprechen von einer neuen Eskalation. Der russische Präsident Putin weist die Anschuldigungen zurück. Es sei noch zu früh, um zu sagen, von wem die Drohne stamme, so Putin. Bei dem Vorfall waren zwei Menschen leicht verletzt worden. Der frühere Bundesverkehrsminister Andreas Scheuer soll sich wegen des Vorwurfs einer Falschaussage im Zusammenhang mit der gescheiterten Pkw-Maut vor Gericht verantworten. Das Landgericht Berlin hat eine entsprechende Anklage zugelassen. Die Berliner Staatsanwaltschaft wirft dem 51-jährigen CSU-Politiker vor, vor dem Mautuntersuchungsausschuss des Bundestags gelogen zu haben. Es ist eine spürbare Entlastung für die Verbraucher. Die Inflationsrate in Deutschland ist im Mai deutlich auf 2,6% gesunken, wie das Statistische Bundesamt mitteilt. Im April waren es noch 2,9%. Trotzdem bleiben die Folgen des Irankriegs spürbar. Haushaltsenergie und Sprit kosteten im Mai 6,6% mehr als noch vor

0: einem Jahr. Es kommt Hilfe für die finanziell gebeutelten Kommunen in Sachsen. Die Staatsregierung und die kommunalen Landesverbände haben sich auf ein Ausgleichspaket von rund 930 Millionen Euro für nächstes und übernächstes Jahr geeinigt. Kern ist ein Sonderlastenausgleich von jährlich 322 Millionen Euro. Damit sollen die Landkreise bei den hohen Sozialausgaben entlastet werden.
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2: Bis zum Morgen ziehen wir mal wieder Wolken durch, die auch mal einen Schauer oder ein Gewitter mit im Gepäck haben können. Die Temperaturen liegen in den Frühstunden bei 16 bis 11 Grad. Am Tag geht's rauf bis auf 24 Grad. Hier und da sind auch dann wieder Schauer oder Gewitter möglich, dazwischen aber auch Sonnenschein. Morgen zum Sonntag ändert sich daran nur wenig, Höchstwerte um 23 Grad.

0: Es ist 1 Uhr. 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
1: Ich bin Hendrik Daum. Die digitalen Minister der G7-Länder haben sich in Paris auf gemeinsame Grundsätze geeinigt, um Kinder und Jugendliche auf Online-Plattformen besser zu schützen. Als zentraler Punkt wird eine Altersüberprüfung genannt. Außerdem sollen illegale Inhalte stärker bekämpft werden. Keine Einigung gab es dagegen bei Themen rund um die künstliche Intelligenz. Es kommt Hilfe für die finanziell gebeutelten Kommunen in Sachsen. Die Staatsregierung und die kommunalen Landesverbände haben sich auf ein Ausgleichspaket von rund 930 Millionen Euro für nächstes und übernächstes Jahr geeinigt. Kern ist ein Sonderlastenausgleich von jährlich 322 Millionen Euro. Damit sollen die Landkreise bei den hohen Sozialausgaben entlastet werden. Der Iran hat Darstellungen der US-Regierung widersprochen, wonach beide Seiten zentrale Punkte für eine verlängerte Waffenruhe ausgehandelt hätten. Zwar seien Fortschritte erzielt worden, mehrere von den USA genannten Punkte seien aber falsch, etwa die Behauptung, dass der Iran die Straße von Hormuz wieder öffne, ohne dafür Geld zu verlangen. Der frühere Bundesverkehrsminister Andreas Scheuer soll sich wegen des Vorwurfs einer Falschaussage im Zusammenhang mit der gescheiterten Pkw-Maut vor Gericht verantworten. Das Landgericht Berlin hat eine entsprechende Anklage zugelassen. Die Berliner Staatsanwaltschaft wirft

0: dem 51-jährigen CSU-Politiker vor, vor dem Mautuntersuchungsausschuss des Bundestags gelogen zu haben.
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2: Bis zum Morgen ziehen immer mal wieder Wolken durch, die auch mal einen Schauer oder ein Gewitter mit im Gepäck haben können. Die Temperaturen liegen in den Frühstunden bei 16 bis 11 Grad. Am Tag geht's rauf bis auf 24 Grad. Hier und da sind auch dann wieder Schauer oder Gewitter möglich, dazwischen aber auch Sonnenschein. Morgen zum Sonntag ändert sich daran nur wenig, Höchstwerte um 23 Grad.
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